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1: Durch Übertreibung und Übereifer kann man Entwicklungen, die an sich durchaus sinnvoll sind, schaden. Besonders deutlich wird dies bei der Verwendung der Gendersprache. Auf der Webseite Kiel Sailing City, die von der Stadtverwaltung herausgegeben wird, wurde am 21.07.2022 über den Gedenktag an die Menschen, die an ihrer Drogensucht verstorben sind, berichtet. Die Kieler haben es hier mit der Gendersprache auf die Spitze getrieben, denn es war nicht von Drogentoten die Rede, nein, von Drogengebrauchenden und DrogengebraucherInnen. Sehen wir uns den Originaltext an. Titel: Gedenktag für verstorbene Drogengebrauchende. Der 21. Juli ist der internationale Gedenktag für verstorbene DrogengebrauchsternchenInnen. In diesem Jahr wird er bundesweit zum 25. Mal begangen. Die Kieler Einrichtung JES Kiel, der Kinder- und Jugendhilfeverband, die AIDS-Hilfe Kiel, die Sozialkirche Garten und der Verein Hempels gedachten dabei mit einer Kundgebung auf dem Vineta-Platz der verstorbenen Drogengebrauchenden. Welch schauderhaftes Deutsch, welch dummes Deutsch. Und man kann sich offensichtlich nicht entscheiden, was denn nun passt, Drogengebraucher SternchenInnen oder Drogengebrauchende. Natürlich passt beides nicht, denn wer tot ist, ist tot. Der kann gar nichts mehr gebrauchen. Wenn man denn schon dieses Dummdeutsch verwenden will, müsste es heißen, die Drogen gebraucht Habenden. Immerhin, es geht um Tote. Da ist Mitleid und Respekt angesagt. Witzeleien über die Verstorbenen sind selbstverständlich unangebracht. Andererseits kann man die Sprachverdrehung nicht kommentarlos hinnehmen. Und man muss sich bei solcherlei Sprachschöpfungen fragen, ob hier nicht Lächerlichkeit vorprogrammiert wird. Und das wiederum mindert den Respekt vor den Toten erheblich. Wir müssen nicht lange darüber diskutieren, ob das weibliche Geschlecht in unserem Land sprachlich unangemessen repräsentiert wird. Das wird es bedauerlicherweise immer noch nicht. Und deswegen tut Gender Not. Aber bitte auf angemessene Weise. Und es gibt ja auch viele Möglichkeiten, sich entsprechend auszudrücken. Also spreche ich Sie, liebe Hörerinnen und Hörer, direkt an. Und selbst jene Bürgerinnen und Bürger, die der Gendersprache skeptisch gegenüberstehen, werden nichts gegen diese Ansprache haben. Aber wenn aus Leserinnen und Lesern Lesende werden, muss man schon auf eine Sinnverschiebung aufmerksam machen. Gendern mit dem Mittelwort der Gegenwart ist zurzeit mächtig in Mode. Studierende, Forschende, Lehrende, Mitarbeitende und andere Ende sind in aller Munde. Und die Kieler setzen eben noch eins drauf und erfinden die Drogengebrauchenden. Mit dem Mittelwort, lateinisch Partizip, ist das so eine Sache. Es drückt aus, dass eine Tätigkeit gerade stattfindet, dass sie in der Gegenwart verläuft. Daher spricht man auch von Verlaufsform. Wenn man nun Studenten, Lehrer und Busfahrer in Studierende, Lehrende oder Busfahrende umtitelt, handelt es sich um eine Sinnverschiebung in Richtung Verlaufsform. Aber Lehrer lehren ja nicht 24 Stunden am Tag. Lehrer und Lehrerin sind Berufsbezeichnungen. Da passt die männliche und weibliche Bezeichnung besser. Also lassen wir es dabei. Ganz verdreht wird es beim Busfahrer. Wenn man von Busfahrenden spricht, können auch die Passagiere gemeint sein. Und schließlich vollends lächerlich die armen Drogentoten, die als Drogengebrauchende bezeichnet wurden. Bei derart verquerem Sprachgebrauch müssen wir uns nicht wundern, dass die Akzeptanz zum Gendern nicht steigt, sondern sinkt. Es ergibt sich tatsächlich eine gegenläufige Entwicklung. Die zunehmende Präsenz einer gendergerechten Sprache in den Medien und staatlichen Institutionen hat die Akzeptanz nicht gesteigert. Im Vergleich zum Vorjahr ist die Ablehnung um 1% gestiegen. Im ZDF-Politbarometer lehnen 71% der Befragten die Gendersprache ab. Dennoch wird weiter von Autofahrenden und zu Fuß Gehenden geredet. Gendern, ja bitte. Aber wir sollten uns nicht in sprachliche Spitzfindigkeiten verrennen. Wer gendert, muss es mit Sinn und Verstand und mit sprachlichem Feingefühl tun, nicht aber in ideologischer Verblendung. Der Bürgersteig muss Bürgersteig bleiben und nicht zum Bürgersternchen-Innensteig werden. Und wenn im Duden schon die Gästin neben dem Gast Einzug gehalten hat, ist das für viele auch schon des Guten zu viel. Zu dem Kieler Schildbürgerstreich, nein, besser Schildbürger-Sternchen-Innenstreich, ist noch etwas hinzuzufügen. In den meisten größeren Städten sind Handreichungen für die korrekte Gendersprache in der Verwaltung erarbeitet und herausgegeben worden. Wir wissen, wie so etwas entsteht. Da werden Ausschüsse gebildet und eine Sitzung nach der anderen geht über die Bühne. Das bindet das Personal für viele lange Stunden oder Tage. Da wird diskutiert und geprüft, das dauert, gendern oder nicht gendern. Wenn ja, muss erklärt werden, wie gendern, das dauert. Dann wird das Erarbeitete festgehalten, zu einem Leitfaden aufbereitet und schließlich gedrückt. Und wiederum muss angemerkt werden, das dauert und dauert. Das bindet Personal, das kostet Geld. Hier werden kostbare Ressourcen verschwendet, die andernorts dringend benötigt werden. Zum Beispiel im Ordnungsamt, wo man wegen fehlenden Personals sich auf lange, lange Wartezeiten gefasst machen muss, um an seine notwendigen Papiere zu kommen.

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Den linken Medienspiegel im Juni beginnen wir mit dem Worst-Case-Szenario, dem Wahlsieg der AfD in Sachsen-Anhalt und was das für Schule, Migration, Verwaltung, Sicherheit etc. bedeutet. Danach schauen wir nach Kolumbien. Dort stehen am 21. Juni die Stichwahlen zwischen einem sozialdemokratischen und einem faschistischen Präsidentschaftskandidaten an. Danach kommen wir zum Klima, zuerst zur Notwendigkeit einer ökosozialistischen Bewegung und dann zum Klimakollaps und den Reichen. Und abschließend zu Europas Abschottung und zur Rente.

0: Unser erster Artikel ist aus der Wochentaz vom 23. Mai und den Konsequenzen eines AfD-Wahlsiegs in MacPom und insbesondere Sachsen-Anhalt.
1: Das Worst-Case-Szenario. In Sachsen-Anhalt und Mecklenburg-Vorpommern könnte die AfD nach den Wahlen im Herbst regieren. Es muss nicht so kommen. Aber wer den Ernst der Lage erkennen will, sollte konkret auf Schulen, Verwaltung und Vereine schauen. Was droht da und wie bereiten sich die Menschen dort vor? Schule. Geht es nach der AfD in Sachsen-Anhalt, sieht die Schule der Zukunft so aus. Draußen weht die Deutschlandflagge. Die Regenbogenfahne, die noch vor der Wahl dort hing, ist verboten. Schüler seien im Geist der Liebe zu ihrer Heimat und dem deutschen Volk zu erziehen. Zitat. Geflüchtete Kinder werden in Sonderklassen unterrichtet. Schüler seien im, Zitat, Geist der Liebe zu ihrer Heimat und dem deutschen Volk, Zitat Ende, zu erziehen. Geflüchtete Kinder werden in Sonderklassen unterrichtet. Kinder mit Behinderung gehen auf Förderschulen. Das Experiment Inklusion ist gescheitert, erklärt die AfD. Einige Kinder besuchen die Schule gar nicht mehr. Sie werden zu Hause von ihren Eltern unterrichtet. Die AfD hat die Schulpflicht aufgehoben. Auf dem Lehrplan steht wieder Russischunterricht. Er soll auf den Austausch nach Russland vorbereiten. Im Geschichtsunterricht geht es vor allem um das 19. Jahrhundert und die deutsche Nationenwerdung. Auch auf dem Stundenplan Heilpflanzenpädagogik. Gestrichen wurde Sexualkundeunterricht und jede Aufklärungsarbeit, die geschlechtliche Vielfalt beleuchtet. Auch die politische Bildung wurde gestutzt. Das demokratische Prinzip sei in der Schule fehl am Platz. Was nun in den Schulen zählt, ist das Leistungsprinzip. Schulnoten dienen als harte Währung. Sportunterricht wird vor allem als Wettkampf gedacht. Ob die AfD mit all dem durchkäme, ist umstritten. Zwar ist Bildung Ländersache, aber gerade die Aussetzung der Schulpflicht dürfte verfassungsrechtlich schwer durchzusetzen sein. CDU-Ministerpräsident Sven Schulze warnt vor einem Schulsterben. Die Kultusministerkonferenz könnte zudem das Abitur aus Sachsen-Anhalt entwerten. Malte Gerken von der Bildungsgewerkschaft GEW in Sachsen-Anhalt hält es für sehr wahrscheinlich, dass Lehrkräfte das Land verlassen werden, was den Lehrermangel noch verschärfen würde. Das Bildungsprogramm der AfD gefährde den Wirtschaftsstandort und verstärke die Spaltung der Gesellschaft. Zitat Malte Gerken: Chancengleichheit und Inklusion in der Bildung sind keine ideologischen Modeerscheinungen, sondern essentiell für die Lebensqualität und den Wohlstand einer Region. Familie. Gleich der erste Punkt des AfD-Wahlprogramms befasst sich mit der Familienpolitik. Mit Familie meint die AfD explizit Vater, Mutter, Kind. Jegliche andere Familienform wird als linke Perversion abgetan. Um Anreize zur Kinderproduktion zu schaffen, verspricht die Partei spezielle Familienkredite zum Hausbau und Kinderprämien, die mit jedem weiteren Nachwuchs steigen. Die Gleichstellungsbeauftragte soll zur Familienbeauftragten werden und die Geburtenraten ankurbeln. Sarah Schulze, derzeit Gleichstellungsbeauftragte des Landes Sachsen-Anhalts, warnt gegenüber der Taz: Frauen eine rein reproduktive Rolle zuzuschreiben, ist ein Rückschritt für die Gesellschaft und die Selbstbestimmung. Zumal die Landesverfassung die Gleichstellung als Auftrag formuliert. Ob eine Familienbeauftragte zur Steigerung der Geburtenrate rechtlich möglich wäre, ist also zweifelhaft. Die AfD will außerdem die Schwangerschaftskonfliktberatung ändern, kurz den Weg zur Abtreibung erschweren. Wer eine Abtreibung plant, muss sich laut aktuellem Bundesgesetz vorher beraten lassen. Die AfD will, dass das Erstellen eines Ultraschallbildes bei dieser Beratung verpflichtend wird. In Gesprächen mit der Taz bezweifeln MitarbeiterInnen von Beratungsstellen in Sachsen-Anhalt, dass das praktisch umsetzbar wäre. Beratungsstellen verfügen nicht über eigene Ultraschallgeräte. Geht es nach der AfD, soll jede Person, die eine Schwangerschaftskonfliktberatung aufsucht, künftig eine Liste mit finanziellen Hilfsangeboten für ein Leben mit Kindern bekommen. Dabei gehören Geldprobleme gar nicht zu den wichtigsten Gründen einer Abtreibung, sagt Johanna Walsch, Geschäftsführerin beim Verein Pro Familia in Sachsen-Anhalt. Zitat: Ein Schwangerschaftsabbruch kann nicht auf finanzielle Belange reduziert werden. Zitat Ende. Auch ein Ultraschallbild würde eine Entscheidung vermutlich nicht ändern, glaubt Walsch. Zitat: Einzig die emotionale Belastung steigt. Zitat Ende. Sie sorgt sich auch um die Finanzierung von Pro Familia, die größtenteils beim Land liegt. Seit dem vergangenen Jahr habe das Land 100% der Personalkosten getragen. Darauf seien viele Organisationen angewiesen, sagt Walsch. Auch andere Beratungsstellen bestätigen das der Taz. Migration. Kein Thema im AfD-Wahlprogramm ist so präsent wie Migration. Angekündigt wird eine Abschiebeoffensive samt entsprechender Taskforce. Abschiebehaftplätze sollen auf 300 verzehnfacht werden. Das umstrittene Wort Remigration fällt. Geflüchtete will die AfD nur noch außerhalb von Städten in zentralen Unterkünften einquartieren. Ob das rechtlich zulässig wäre, ist fraglich. Said Said vom Flüchtlingsrat Sachsen-Anhalt fürchtet, für die Betreffenden würde eine AfD-Regierung mehr Kontrolle und Unsicherheit im Alltag bedeuten. Das Programm beschreibt Geflüchtete vor allem als Sicherheitskosten und Ordnungsproblem. Mehr Menschen dürften dann in Sachsen-Anhalt unabhängige Beratung brauchen. Zitat, gleichzeitig würde unsere Arbeit politisch und finanziell stärker unter Druck geraten. Zitat Ende. Die AfD will auch Gelder für Integrationsprojekte weitgehend streichen. Gerade in Sachsen-Anhalt, wo viele Menschen lange Wege, Sprachbarrieren und komplizierte Behördenverfahren erleben, wären solche Einschnitte gravierend, sagt Said. Der Flüchtlingsrat stärke deshalb aktuell seine Kontakte zu AnwältInnen, bundesweiten Strukturen und Beratungsstellen. Im Fall einer AfD-Regierung wolle man vorbereitet sein. Zitat, wir müssen schneller reagieren können, wenn Menschenrechte angegriffen werden. Zitat Ende. Auch das Kirchenasyl will die AfD unterbinden. Polizei und Staatsanwaltschaft sollen angewiesen werden, auch Personen abzuschieben, deren Kirchengemeinden Schutz gewähren. Leitende Geistliche der evangelischen und katholischen Kirche in Sachsen-Anhalt kritisieren, das AfD-Wahlprogramm sei nicht mit dem christlichen Glauben vereinbar. Beide Kirchen machen in Kampagnen darauf aufmerksam, welche Folgen eine AfD-Regierung hätte. Mahmad Mohammad vom Landesnetzwerk der Migrantenorganisationen in Sachsen-Anhalt betont, es gehe nicht nur um Kürzungen bei zivilgesellschaftlichen Projekten. Zitat, wir befürchten eine Gesellschaft, in der Vielfalt nicht mehr als Stärke gesehen wird, sondern als Problem. Zitat Ende. Menschen mit Migrationsgeschichte drohten, das Bundesland zu verlassen. Verloren gingen Ärzte, Handwerker, Pflegekräfte und Menschen, die dieses Land jeden Tag mittragen. Schon jetzt hätten viele den Gedanken, haben wir hier überhaupt noch eine Zukunft? Demokratie. Über ein Netz linker bis linksextremer Institutionen ätzt die AfD in ihren Programmen und kündigt ihnen den Kampf an. In Sachsen-Anhalt nennt sie den Verein Miteinander, der seit Jahren Demokratiearbeit macht. Dieser und andere sollen künftig eine Patriotismus- und Demokratieerklärung abgeben, um noch Fördergelder zu erhalten. Wir würden so eine Patriotismuserklärung keinesfalls unterschreiben, sagt David Begerich vom Miteinander. Natürlich bereite sich sein Verein auf eine mögliche AfD-Regierung vor. Wie genau, das solle nicht in der Zeitung stehen. Was aber jetzt schon passiert, Miteinander sammelt Spenden für den Ernstfall. Ähnlich sorgen auch andere Vereine vor, etwa die Beratungsstelle für Opfer rechter Gewalt. Auch im Visier die Landeszentrale für politische Bildung. Die Partei will sie abschaffen und stattdessen ein Landesinstitut für staatspolitische Bildung und kulturelle Identität aufbauen. Es macht mir schon Angst, was für ein Geist hier einziehen könnte, sagt Direktor Mike Reichel. 35 Jahre habe man offene, pluralistische Bildungsarbeit machen können. Dem drohe nun ein Ende. Auch sei es wahrscheinlich, dass die AfD ihn und die Führungsriege versetzen könnte. Selbst gehen werde er nicht, sagt Reichel. Kämen unter der AfD politische Direktiven, würde man auf die Rechtslage verweisen, dass das Programm überparteilich sein müsse, sagt Reichel. Zitat, wer hier arbeitet, ist den Gesetzen verpflichtet, nicht politischen Weisungen. Zitat Ende. Über das Programm könne ohnehin nur das Kuratorium entscheiden, in dem die AfD nach der Wahl wohl auch stärker vertreten wäre. Das Landesparlament Sachsen-Anhalt jedenfalls hat vorgesorgt. Noch im April beschloss es, gegen die Stimmen der AfD, eine Gesetzesänderung, die eine Abschaffung der Landeszentrale für politische Bildung untersagt. Das war sehr, sehr wichtig, sagt Reichel.
0: Klima, aus für Klimaprojekte, keine neuen Windräder, kaum weiteren Solarstrom. Die AfD kündigt für den Fall einer Regierungsübernahme in Sachsen-Anhalt eine energiepolitische Kehrtwende um 180 Grad an. Subventionen für erneuerbare Energien sollen ebenso gestrichen werden wie Fördermittel für Klimaprojekte. Die AfD bestreitet den menschengemachten Klimawandel und hält an Gas, Kohle und Öl fest. Eine AfD-geführte Landesregierung will ein Windkraftmoratorium beschließen, mit der Folge, dass neue Windräder nicht mehr genehmigt werden können. Eine AfD-Regierung könnte den Bau neuer Windkraftanlagen verzögern, aber nicht stoppen, sagt Johannes Wolke vom Landesverband Erneuerbare Energien Sachsen-Anhalt. Über die 5 Planungsgesellschaften im Land könnte eine AfD-Regierung versuchen, Genehmigungsprozesse zu verhindern. Aber die Bundesgesetze regeln, dass das nur begrenzt möglich ist. Würden neue Windparks abgelehnt, könnten Investoren vor Gericht ziehen. Da in Sachsen-Anhalt viele Windkraftbetreiber regional verankert sind, erwartet Wolke solche Klagen, falls die AfD den Ausbau blockiert und nicht, dass Investoren einfach ins nächste Bundesland ziehen. Mehr Macht hätte die AfD, um den Ausbau von Photovoltaik zu blockieren. Hier hat Sachsen-Anhalt Aufholbedarf. Die AfD lehnt den Bau neuer großer Solarparks aber ab. Photovoltaik soll nur noch auf bereits versiegelten Flächen gebaut werden dürfen, etwa auf Dächern in Gewerbegebieten. Hier habe die AfD tatsächlich einen Hebel, sagt Wolke. Eine AfD-Regierung könnte veranlassen, dass große Solaranlagen drastisch verkleinert werden müssen oder sie mit hohen Auflagen belegen, die nicht umsetzbar sind. Verwaltung. Die AfD kündigt breitbeinig die Kettensäge an. 150 bis 200 Posten wolle sie im Beamtenapparat neu besetzen. In ihrem Programm hetzt sie gegen die angebliche Regenbogendoktrin der Verwaltung und kündigt Kürzungen um 10% an. Personal, einzelne Ministerien, Landesgesellschaften und gleich das ganze Landesverwaltungsamt soll alles weg. Tatsächlich könnten die Rechtsextremen als Alleinregierung erstmal nur 19 politische Beamten austauschen. Das sind die 15 Staatssekretäre aus den 9 Ministerien. Hinzu kommen natürlich deren Büroleiter und Referenten und dann noch die 4 explizit politischen Beamten des Mittelbaus, den Leiter des Verfassungsschutzes, die Leitung des Presseamtes sowie Präsident und Vize des Landesverwaltungsamts. Fraglich ist jedoch, ob die AfD hier Rechtsextreme einstellen darf. Sicherheitsüberprüfungen sind vorgeschrieben und dabei gilt Bundesrecht. Schwierig dürfte auch das Absägen von verbeamteten Abteilungs- und Referatsleitern in den Ministerien werden. Die sind in Sachsen-Anhalt keine politischen Beamten, sondern auf Lebenszeit eingestellt. Strafversetzungen und Kündigungen wären teuer, weil Klagen aussichtsreich wären. Selbiges gilt für Einstellungen von AfD-Personal. Beim Umbau helfen würde der AfD, dass 30-40% der Beschäftigten in der Verwaltung in den nächsten Jahren in Rente gehen. Diese Stellen könnte die AfD auffüllen, ohne viel Krawall und Rechtsverstöße. Eine wichtige Frage: Würden sich Beamte widerrechtlichen Anweisungen und Einschüchterungen beugen oder sich an ihren Amtseid halten? Würden sie mitlaufen oder sich gar widersetzen? Denkbar wäre auch niedrigschwelliger Widerstand, lange Rechtsprüfung und Dienst nach Vorschrift. Sicherheit. Schon lange attackiert die AfD den Verfassungsschutz als neue Stasi und Regierungsschutz, weil er die Partei unter Beobachtung nahm und in Sachsen-Anhalt schon Ende 2023 als gesichert rechtsextrem einstufte. Die AfD will das Amt in Sachsen-Anhalt und Mecklenburg-Vorpommern auf Terror- und Spionageabwehr runterstützen und die Verfassungsschutzberichte abschaffen. Möglich wäre mit ihr auch ein radikaler Umbau, etwa mit eingedampfter Rechtsextremismusabteilung und Fokus auf Linksextremismus. Als neuen Verfassungsschutzchef oder gleich Innenminister brachte sich Hans-Georg Maaßen ins Spiel, einst Präsident des Bundesamtes für Verfassungsschutz, inzwischen selbst als Rechtsextremist eingestuft. Zumindest Geheimdienstchef würde das schwierig. Eine Sicherheitsüberprüfung dürfte Maaßen nicht bestehen, Heike wäre auch. Die AfD hätte mit Übernahme des Innenministeriums Einblick in NADIS, die Datenbank des Verfassungsschutzes, und wüsste über eingesetzte V-Leute Bescheid oder darüber, was das Amt über die Partei selbst zusammenträgt. Und sie könnte diese Informationen weiterreichen, eventuell bis nach Moskau. Mehrere Innenminister warnten vor diesem Worst-Case-Szenario, auf das man sich vorbereiten müsse, gar auf einen möglichen Staatsstreich. In den Verfassungsschutzämtern beider Länder und im Bundesamt wird nach Tatsinformationen darüber nachgedacht, wie darauf reagiert werden könnte. Reden will man darüber indes nicht. Der Verfassungsschutz sehe da vor allem ein riesiges Problem, sagt Thomas Grumke, Professor an der Hochschule für Polizei und öffentliche Verwaltung in Nordrhein-Westfalen und einziger Verfassungsschützer. Denn alle Verfassungsschutzämter seien über NADIS oder das Terrorismusabwehrzentrum miteinander verbunden. Ein enger Austausch sei eine zentrale Lehre aus dem Terror von 9/11 und NSU oder eines Amri-Anschlag auf den Berliner Weihnachtsmarkt 2016. Ein Landesamt daraus zu koppeln, technisch so gut wie unmöglich, heißt es aus Sicherheitskreisen. Und wolle man dann Akten aus dem Amt abtransportieren? Auch rechtlich sei es ein Problem, sagt Gumke. Die AfD würde sofort klagen und wohl Recht bekommen. Man wolle sich nicht ausmalen, was passiere, wenn man den Verfassungsschutz Sachsen-Anhalt Informationen verweigere und dann dort ein Anschlag geschehe. Der SPD-Innenpolitiker und frühere Polizist Sebastian Fiete erklärt, man müsse die Löschtaste drücken, bevor Extremisten an sensible Daten kämen. Doch auch hier gibt es Archivgesetze, die dem entgegenstehen. Eine andere Überlegung, die Daten über die AfD könnten an Bundesamt für Verfassungsschutz übertragen werden. Die Frage lautet auch hier, wie genau? Für die Polizei kündigt die AfD eine Aufstockung des Personals an, eine Rückführungspolizei, was nach der US-Behörde ICE klingt, oder die Abschaffung des Polizeibeauftragten. Auch da hätte ein AfD-Innenminister Einblick in sensible Daten und die sind ebenfalls über die Interpol-Datenbank über Ländergrenzen hinweg verbunden. Ebenfalls heikel, beginge die AfD Rechtsbrüche, könnte die Polizei diese noch unabhängig verfolgen? Nancy Emmel, Vorsitzende der Gewerkschaft der Polizei in Sachsen-Anhalt, sagte, die Polizei gehört weder einer Partei noch einer Regierung. Sie sei nur ans Recht gebunden. Deshalb erwarten wir von jeder künftigen Landesregierung, dass sie die Unabhängigkeit der Polizei achtet, Beschäftigte nicht unter politischen Druck setzt und mit sensiblen Informationen die gebotene Sorgfalt wahrt. Emmelt appelliert, sich vorzubereiten mit klaren rechtlich abgesicherten Verfahren, etwa im Umgang mit Verschlusssachen, also geheimen Sicherheitsdokumenten mit guter Führung und einem ausgeprägten Bewusstsein für Verfassungstreue und das Remonstrationsrecht, also das Recht von Beamten bei Rechtsverstößen dienstliche Anordnung zu verweigern. Immerhin, der Bundespolizeidirektor ist kein politischer Beamter. Er könnte nur über disziplinarrechtliche Maßnahmen belangt werden. Schließlich, mit einem AfD-Innenminister wäre die AfD auch in der Innenministerkonferenz, kurz IMK, vertreten, die sich halbjährlich trifft und einstimmige Beschlüsse fällt. Das könnte die AfD dann blockieren. Beim nächsten IMK-Treffen Mitte Juni wird über den Umgang mit der AfD beraten. Zwei Optionen. Das Einstimmigkeitsprinzip wird gekippt und mit einem AfD-Minister nicht direkt zusammengearbeitet.

0: unser zweiter Artikel ist aus der Jungle World vom 28.05., also vor den Wahlen am 31.05. in Kolumbien geschrieben worden. Bei den Wahlen hat erschreckenderweise der Kandidat der extremen Rechten mit 43,7% der Stimmen gewonnen. Der sozialdemokratische Kandidat bekam nur 40,9%. Am 21. Juni wird es dann die Stichwahlen geben. Letzte Woche wurde bekannt, dass es zu massiven Wahlfälschungen kam. Es gab fast 900.000 Stimmzettel zu viel. Der Artikel vom 28.05. beschreibt, wie der Wahlkampf in Kolumbien ablief.
1: Hinter kugelsicheren Schutzhüllen. Ende des Monats entscheidet die Präsidentschaftswahl in Kolumbien darüber, ob die linke Regierung fortgesetzt und die gesellschaftliche Integration der ehemals bewaffneten Gruppen weiter angestrebt wird oder ob Kolumbien dem Trend nach rechts folgt, der Lateinamerika in den vergangenen Jahren erfasst hat. Der Wahlkampf ist von extremer politischer Gewalt geprägt. Gewinnt der rechtsextreme Kandidat Abelardo de la Espriella am 31. Mai die Präsidentschaftswahl in Kolumbien, hätte Lateinamerika einen weiteren Möchtegern-Sänger als Präsidenten. Anders als der argentinische Präsident Javier Milei, der seine offizielle Auftritte gern mit rockigen Gesangseinlagen kombiniert, ist de la Espriella klassischen Opernstücken und italienischen Popsongs zugeneigt. Eigentlich ist er Jurist, hat sich aber auch schon als Schriftsteller, Spirituosenhändler und Modedesigner versucht. Nun kandidiert er erstmals für ein politisches Amt. Sein Netzwerk ist allerdings nicht das eines politischen Neulings. Aus seiner Zeit als Rechtsanwalt, in der er Politiker, Betrüger und Mafiosi verteidigte, verfügt er über beste Kontakte zum politischen Establishment. Seine Kandidatur wird von konservativem Movimiento de Salvación Nacional, MSN, unterstützt. Als Kandidat für die Vizepräsidentschaft steht ihm der ehemalige Finanzminister José Manuel Restrepo Abondano vom Partido Conservador zur Seite. In Kolumbien wird der Präsident in direkter Wahl für eine Amtszeit von 4 Jahren gewählt. Im Gegensatz zu seinem deutschen Pendant verfügt der Präsident über große Macht, ist wie in den USA Regierungs- und Staatsoberhaupt in einer Person. Er kann auch per Dekret regieren. Dieses politische System begünstigt den Personenkult. Die Kandidaten werden daher meist anhand der Frage beurteilt, ob sie dem Uribismus, in Anlehnung an Álvaro Uribe, den rechten Präsidenten von 2002 bis 2010, oder dem Petrismus, in Anlehnung an Gustavo Petro, den heutigen Präsidenten, zuzuordnen sind. Seit Jahrzehnten befindet sich Kolumbien, das zu den Ländern mit der größten sozialen Ungleichheit weltweit zählt, in einem Konflikt mit bewaffneten ehemaligen Guerillagruppen. Im Jahr 2016 unterzeichnete die Mitte-Links-Regierung unter Juan Manuel Santos Calderón ein Friedensabkommen mit der ältesten und mächtigsten Guerillagruppe, den FARC. Das Abkommen ist aber nur teilweise verwirklicht worden und sorgt für Kontroversen. Politiker unterteilt man daher klassischerweise in Befürworter jenes vermittelten Friedens, also dem Versuch, ehemalige Guerillakämpfer gesellschaftlich zu integrieren, und in Befürworter dessen, was man die harte Hand nennt. Für Ersteres steht der Kandidat des Petrismus, Iván Cepeda, vom linken Pacto Histórico. Jüngste Wahlumfragen sehen ihn mit 33% der Stimmen vorn. Als Kandidatin für die Vizepräsidentschaft unterstützt ihn die Senatorin Aida Quilque, die zudem eine wichtige Führungsperson aus der indigenen Nasa-Bevölkerung ist. Beide Kandidaten haben enge Familienangehörige durch staatliche Gewalt bzw. durch die mit dem Staat einst war verbandelten Paramilitärs verloren. Cepeda verspricht die sozialen Reformen, mit deren Ankündigungen Petro den Wahlkampf 2022 gewonnen hatte, weiter voranzutreiben. Von den 14 Kandidaten, die zur Wahl antreten, kann sich noch eine dritte Kandidatin Hoffnung auf den Präsidentschaftsposten machen, Senatorin Paloma Valencia vom rechten Centro Democratico. Sie ist Uribe, unter dessen Regierung es zu außergerichtlichen Hinrichtungen und unkontrollierter Gewalt durch paramilitärische Verbände kam. So treu ergeben, dass sie ihn als Vater bezeichnet hat. Als entschiedene Gegnerin des Friedensabkommens mit den FARC setzt sie sich dafür ein, dass Kolumbien der Allianz zur militärischen Bekämpfung von Drogenkartellen beitritt, zu deren Gründung US-Präsident Donald Trump Anfang März aufgerufen hat. Valencia vertritt ein ausgesprochen konservatives Programm, lehnt Abtreibungs- und Adoption durch gleichgeschlechtliche Paare ab. Um mit dieser Linie nicht zu viele Wähler zu verprellen, hat sie als ihren Kandidaten für das Vizepräsidentenamt den Technokraten Juan Daniel Oviedo gewählt. Er ist offen homosexuell und tritt für LGBT-Rechte ein. Diese strategische Allianz zielt darauf ab, die Stimmen der urbanen Mitte-Rechts-Wählerschaft zu gewinnen. Das könnte auch deshalb gelingen, weil Valencia sich neben de la Espriella schon fast moderat ausnimmt. Dessen reaktionäres Programm ist inspiriert von Donald Trump, Nayib Bukele, dem Präsidenten El Salvadors und Javier Milei. Er will ein Ende aller Friedensgespräche, kündigt den Bau riesiger Haftanstalten an und möchte das Militär anweisen, bei Auseinandersetzungen mit Kriminellen zu töten. Er möchte außerdem den Austritt Kolumbiens aus der UNO und der Organisation amerikanischer Staaten. Zu seiner medialen Inszenierung gehören Unterhaltungsshows mit Komikern und Tänzerinnen sowie offen homophobe und sexistische Äußerungen. Der selbsternannte Tiger in Anlehnung an sein Vorbild, den Löwen Milei, wandte sich vom Atheismus ab, um christliche Wählerstimmen für sich zu gewinnen. Zwei Dinge haben die drei führenden Kandidaten jedoch gemeinsam. Sie verfügen über keinerlei Regierungserfahrung und die Umfragen sehen für keinen eine absolute Mehrheit im ersten Wahlgang voraus. Voraussichtlich wird es daher am 21. Juni zu einer zweiten Runde kommen, in der den Umfragen zufolge entweder Valencia oder de la Espriella gegen Cepeda antreten wird. Während des Wahlkampfs steigt in Kolumbien häufig die Zahl der politisch motivierten Gewalttaten. Der jetzige Wahlkampf ist jedoch von einem Ereignis geprägt, das es so seit den 90ern nicht mehr gegeben hat, einem Attentat auf einen Politiker. Am 11. August verstarb der Vorwahlkandidat der Partei Centro Democrático, Miguel Uribe Turbay, an den Folgen eines Schusswaffenangriffs während einer Wahlkampfveranstaltung in Bogota. Heutzutage sind Drohungen gegen Kandidaten an der Tagesordnung und öffentliche Auftritte finden hinter kugelsicheren Schutzschildern statt. Jüngst präsentiert die Wahlbeobachtungskommission ihre Daten zur politischen Gewalt im Zusammenhang mit den Wahlen mit Stand vom 30. April auf einer nach Gemeinden aufgeschlüsselten Risikokarte. Die öffentliche Sicherheit stuft sie in 386 Gemeinden als gefährlich ein. Das sind 34% aller Gemeinden des Landes. Als Hauptgefährder gelten die kriminellen bewaffneten Gruppen. In den vergangenen Wochen wurden Mille de Vilada, eine Stadträtin des Centro Democrático in einer Gemeinde im Valle de Cauca, sowie Roger Mauricio Devia und Eder Fabian Cardona, Mitglieder der Wahlkampfkampagne von de la Espriella im Departement Meta, ermordet. Wahlkämpfer aller Parteien haben Morddrohungen gemeldet. Analysten sind sich einig, dass die Ursache für die zunehmende Gewalt in der mangelhaften Umsetzung des Friedensabkommens mit den FARC liegt. Lara Loaiza, eine Expertin für organisierte Kriminalität, erklärt im Gespräch mit der Jungle World, dass der Staat nach der Selbstentwaffnung der FARC nicht sofort in jene Gebiete vorgedrungen sei, über die er zuvor keine Kontrolle hatte. Nach dem Verschwinden der FARC entstanden Splittergruppen, die sich nicht an die Abkommen hielten. Fraktionen, die zuvor unter demselben Dach standen, streiten sich nun untereinander um die territoriale Kontrolle und illegale Einkünfte. Cepeda argumentiert, die Rechte habe die Verwirklichung des Abkommens von 2016 sabotiert. Valencia und de la Espriella hingegen nutzen eben diese Verschlechterung der öffentlichen Sicherheit, um zu behaupten, das Abkommen habe das Land der Straflosigkeit ausgeliefert und legitimieren damit die Forderung nach einem härteren strafrechtlichen und militärischen Vorgehen. Viele Wähler sehen in Cepeda jemanden, der auch die Fehler Petros in der Friedenspolitik fortsetzen wird. Als Gustavo Petro 2022 die Präsidentschaftswahlen in Kolumbien gewann, gab es einen allgemeinen lateinamerikanischen Trend nach links. Sollte bei dieser Wahl einer der beiden rechten Kandidaturen erfolgreich sein, würde sich Kolumbien erneut einer seit 2025 zu beobachteten regionalen Tendenz anschließen. Seither wurden die rechten Politiker und Politikerinnen Daniel Noboa in Ecuador, Rodrigo Paz in Bolivien, Nasri Asfura in Honduras, José Antonio Kast in Chile und Laura Fernandez in Costa Rica zu Staatsoberhäuptern gewählt. Mehreren Umfragen zufolge wäre es für Cepeda wahrscheinlicher, in einer Stichwahl gegen de la Espriella zu gewinnen. Neuesten Umfragen zufolge das wahrscheinlichste Szenario, als in einer gegen Valencia. Uneins zeigen sich Experten darüber, ob der Uribismus der extremen Rechten zuzuordnen ist. Die Politikwissenschaftlerin Carolina Cebeda Masmela von der Pontifica Universidad de Javeriana verteidigt diese Zuordnung im Gespräch mit der Dschungelwirt und erinnert daran, dass mehrere Anhänger des Uribismus und der ehemalige Präsident selbst ihre Kritiker als Terroristen bezeichnet haben und es unter ihren Regierungen zu schweren Übergriffen der Ordnungskräfte kam. Im Gegensatz dazu vertritt der chilenische Sozialwissenschaftler Cristobal Rovira Kaltwasser vom Wissenschaftszentrum Berlin für Sozialforschung im Gespräch mit der Dschungelwirt die Ansicht, dass die Partei von Valencia, der Centro Democratico, nicht in die traditionelle Definition der systemfeindlichen extremen Rechten passe, da es die Gewaltenteilung und die Rechtsstaatlichkeit respektiert habe. In jedem Fall, so das Fazit beider Experten, würde sich Kolumbien, sollte de la Estrella die Macht erlangen, in einen globalen Trend einreihen, den zur Autokratie.

Von Kolumbien kommen wir zum Klima. Zuerst zu einem Artikel aus der Analyse und Kritik der Monatszeitung für linke Debatte und Praxis aus Hamburg vom 19. Mai. Verbrannte Erde. Alternativen zum Overshoot-Kapitalismus sind nötiger denn je. Als es im Mai überraschend kalt wurde, mussten wieder die Heizungen aufgedreht werden. Doch, oh Schreck, sie wurden nicht warm. Es ließ sich auch kein Handy aufladen. Der Grund? Die Ressourcen Deutschland, die sich binnen eines Jahres erneuern lassen, waren bereits am 10. Mai aufgebraucht. Ein fiktives Szenario, natürlich. Denn auch nach dem 11. Mai verbreiteten die Heizungen weiter wohlige Wärme, fließen Wasser und Strom, nur mit einem Unterschied. Deutschland betreibt Raubbau. Es bezieht seine Naturressourcen von nun an, indem es Natur, die Grundlage jeglichen Lebens, zerstört. Würde jedes Land der Erde einen so hohen Naturverbrauch haben wie Deutschland, bräuchte es drei Planeten. Eine physikalische Unmöglichkeit. Auf den sogenannten Overshoot Day, den Erdüberlastungstag, weist jährlich das Global Footprint Network hin. Dieses Jahr bekam er weniger Aufmerksamkeit als sonst. Andere Nachrichten dominieren. Allen voran die Sorge über die steigenden Preise an Tankstellen und den Supermärkten infolge des US-israelischen Krieges gegen Iran. Wer will schon lesen, dass die Folgen der Überfischung jedes Jahr 300.000 Wale und Delfine qualvoll verenden lassen, weil sie sich in Fischergeräten verfangen. Zu abstrakt, nicht sichtbar und einen Namen kann man auch nicht jedem Wal geben. Eine soziale Bewegung, die den Raubbau an der Natur ins Zentrum stellt, gibt es ebenfalls nicht. Die Millionen-Demos von Fridays for Future sind Geschichte, zumal deren Ausrichtung auf einen begrünten Kapitalismus mit dem offensichtlichen Scheitern desselben als unzureichend herausgestellt hat. Zwar ist die Verbrennung von Öl, Gas und Kohle ein zentraler Treiber der Übernutzung der Ressourcen, aber sie erschöpft sich nicht darin. Auch ein grün elektrifizierter Kapitalismus bräche nicht mit dem Zwang zur Kapitalakkumulation. Auch er benötigt immer mehr, nur eben andere Ressourcen. Und die Menschen, die in ihm leben würden, könnten sich dem ebenso wenig entziehen wie wir heute. Auch sie müssten essen, kaufen, verbrauchen, was mit den Mitteln eines begrünten, aber dennoch auf Wachstum getrimmten Kapitalismus erzeugt würde. Helfen würde nur eine Befreiung vom Akkumulations- und Wachstumszwang. Ein Ende des Kapitalismus also und ein zusätzlich massiver Rückbau von Industrien mit hohen Ressourcen- und Energieverbrauch. Politisch zeigen die Zeichen in die entgegengesetzte Richtung. Wir erleben eine fossile Rückwärtswende, auch in Deutschland, wo die Gaslobby die Energiegesetze schreiben lässt. Derweil sieht es jedoch so aus, als ob der selbsterklärte Verteidiger des fossilen Kapitalismus im Weißen Haus und seine AssistentInnen in Europa und anderswo mit ihrem abenteuerlichen Vorgehen die Elektrifizierung der Mobilität und Produktion wider Willen vorantreiben. Angesichts explodierender Energiekosten und wachsender Versorgungsrisiken schrauben sich immer mehr EigenheimbesitzerInnen selbst Solarpanels aufs Dach. Um den Klimakollaps abzuwenden, wird das alles nicht reichen. Eine soziale Bewegung gegen die Verdrängung der Klimakrise und gegen die fossile Selbstzerstörung ist nötiger denn je. Und sie muss anfangen, ökosozialistisch zu denken.

0: Wir bleiben mit unserem nächsten Artikel beim Klima. Dieser erschien am 21. Mai im Freitag der Wochenzeitung für Politik, Wirtschaft und Kultur.
1: Klimakollaps und die Macht der Reichen. Amokkatastrophe. Während Experten vor Wetterextremen für Europa warnen, wird die Bedrohung von der Politik weitgehend ignoriert. Zum Nutzen der extrem Wohlhabenden. Wer wenig hat, zahlt seine Steuern, so wie es von ihm verlangt wird. Wer zur Mitte gehört, tut dies ebenfalls. Wer reich ist, holt sich einen Steuerberater, der die Steuerlast kleinrechnet. Wer sehr reich ist, holt sich einen Anwalt, der dafür sorgt, dass gar keine Steuern mehr gezahlt werden müssen. Und Superreiche kaufen sich einfach diejenigen, die die Regulierung bestimmen. So lautet das Bonmot. Milliardäre, die ihren Überreichtum stetig vergrößern, gewinnen nicht nur an wirtschaftlichem Gewicht, sondern zugleich an politischer Gestaltungsmacht. Sie nutzen diese Macht, um ihre Steuerlast zu senken. Niedrigere Steuern bedeuten höhere Gewinne. Höhere Gewinne bedeuten mehr Einfluss. Und mehr Einfluss bedeutet abermals niedrigere Steuern. Der Kreislauf schließt sich und er dreht sich schneller, je länger man ihn laufen lässt. Eines der Symptome der als Milliardärsgehirn bekannten Pathologie ist die Unfähigkeit, über den eigenen kurzfristigen Gewinn hinauszublicken. Milliardäre würden den Planeten plündern, um noch ein bisschen mehr Reichtum zu akkumulieren. Kürzlich erschien die bislang größte Nachricht des Jahres, vielleicht sogar die größte Nachricht des Jahrhunderts. Doch Milliardäre besitzen den Großteil der Medien und die meisten Menschen haben diese Neuigkeit kaum vernommen, obwohl wir uns in einem zivilisationszerstörenden Ereignis wiederfinden könnten. Die Nachricht lautet, dass der Zustand eines entscheidend ozeanischen Zirkulationssystems von Wissenschaftlern neu bewertet wurde. Einige glauben nun, dass es aufgrund des Klimawandels, der die Temperatur und den Salzgehalt des Meerwassers verändert, eher wahrscheinlich ist, dass dieses System zusammenbricht. Dieses System, bekannt als Atlantische Meridionale Umweltströmung, kurz AMOC, transportiert Wärme aus den Tropen in den Nordatlantik. Ihre Geschwindigkeit dürfte unsere Anpassungsfähigkeit übersteigen. Jüngsten Forschungsergebnissen zufolge bringt ein Stillstand dieses Systems sowohl arktische Winter in Nordeuropa als auch drastische Veränderungen im Wasserkreislauf des Amazonasgebiets. Eine Folge davon könnte der Zusammenbruch des Ökosystems im Regenwald sein, der wiederum diverse weitere Katastrophen auslösen würde. Ein Stillstand der Amok dürfte zudem zu einem beschleunigten Anstieg des Meeresspiegels an der US-Ostküste führen und die Küstenstädte überschwemmen. Die Temperaturen in der Antarktis würden um etwa 6 Grad steigen. Dadurch würde eine riesige Menge an Kohlenstoff freigesetzt, die derzeit im südlichen Ozean gespeichert ist, was die Klimakatastrophe noch beschleunigen würde. Selbst wenn man die gegenläufigen Effekte der allgemeinen globalen Erwärmung berücksichtigt, würden Nordeuropa extreme Kälteperioden treffen. Extremwetterereignisse, bei denen die Temperaturen in London auf minus 19 Grad, in Oslo auf minus 48 Grad fallen würden. Die arktische Eisdecke würde sich im Winter bis tief in die Nordsee ausdehnen. Mit der Wahrscheinlichkeit weitaus größerer Extreme, wie beispielsweise massiver Winterstürme. Dazu würde der regenbewässerte Ackerbau fast überall im Norden Europas unmöglich werden. Diese Veränderung wäre, gemessen an jeder realistischen menschlichen Zeitskala, unumkehrbar. Amokstillstände, ausgelöst durch natürliche Klimaschwankungen, gab es schon früher. Aber nicht im Zeitalter der menschlichen Zivilisation. Die erste wissenschaftliche Arbeit, in der die Hypothese aufgestellt wurde, dass die Amok einen Ein- und einen Aus-Zustand haben könnte, erschien 1961. Seitdem haben zahlreiche Studien diese Erkenntnis bestätigt und mögliche Auslöser sowie wahrscheinliche Folgen untersucht. Bis vor kurzem wurde ein durch menschliche Aktivitäten verursachter Zusammenbruch der Amok als Ereignis mit hoher Auswirkung und geringer Wahrscheinlichkeit eingestuft. Verheerend, falls es eintritt, aber eher unwahrscheinlich. Forschungsergebnisse der letzten Jahre führten jedoch zu einer Neubewertung. Stefan Rahmstorf vom Potsdam-Institut für Klimafolgenforschung schätzt, dass die Wahrscheinlichkeit eines Zusammenbruchs der Amok bei mehr als 50% liege. Wir könnten den Wendepunkt, so sagt er, Mitte dieses Jahrhunderts überschreiten. Warum ist diese weltbewegende Information nicht in allen Nachrichten? Warum hat es nicht oberste Priorität für die Regierungen, die behaupten, uns vor Schaden zu bewahren? Nun, zum großen Teil, weil die Superreichen eine Version der Klimaauswirkungen propagieren, die wenig mit der Realität zu tun hat. Das heißt, sie haben eine Hypothese darüber, wie die Welt funktioniert, die völlig losgelöst von wissenschaftlichen Erkenntnissen ist. Diese Version ist Grund für die Reaktionen auf die Klimakrise aus Politik und Wirtschaft. Es begann mit der Arbeit des Ökonomen William Nordhaus, der versuchte, die wirtschaftlichen Auswirkungen der globalen Erwärmung zu bewerten. Seine Modellierung legt nahe, dass ein sozial optimales Erwärmungsniveau zwischen 3,5 Grad und 4 Grad liegt. Die meisten Klimaforscher betrachten einen solchen Temperaturanstieg als katastrophal. Selbst eine Erwärmung um 6 Grad würde laut Nordhaus lediglich einen Verlust von 8,5% des Bruttoinlandsproduktes verursachen. Die Klimawissenschaft geht jedoch davon aus, dass es eher das Ende der Zivilisation bedeuten würde. Wie die renommierten Ökonomen Nicolas Stern, Josef Stiglitz und Charlotte Taylor argumentiert haben, sind die milden Auswirkungen, die Nordhaus prognostiziert, in seinem Modell eingeplant. So geht seine Modellierung beispielsweise davon aus, dass katastrophale Risiken nicht existieren und dass die Klimaauswirkungen linear mit der Temperatur steigen. Es gibt kein Klimamodell, das einen solchen Trend nahelegt. Stattdessen prognostiziert die Klimawissenschaft nichtlineare Auswirkungen und ein stark eskalierendes Risiko. Zu den wahrscheinlichen Auswirkungen einer starken Erwärmung gehören die Überflutung großer Städte und die Schließung der menschlichen Klimanische, der Bedingungen, die menschliches Leben ermöglichen, in weiten Teilen der Welt. Das globale Nahrungsmittelsystem würde zusammenbrechen. Durch abrupte Übergänge in den Ökosystemen würden natürliche Kohlenstoffspeicher freigesetzt, was möglicherweise zu einer Treibhauserde führen wird, auf der nur sehr wenige überleben, von ein paar Prozentpunkten weniger beim BIP ganz zu schweigen. Es gäbe keine Messmöglichkeiten mehr und kaum noch eine Wirtschaft, die man messen könnte. Erschreckenderweise werden zukünftige Generationen im Modell durch Diskontierung weniger hoch bewertet als aktuelle. Mit anderen Worten, verwendet wird eine Methode, die zur Berechnung von Kapitalrenditen dient, hier jedoch auf Menschen übertragen. Wie die drei Ökonomen betonen, ist es moralphilosophisch sehr schwer, dafür eine Rechtfertigung zu finden. Darüber hinaus treffen die Auswirkungen des Klimawandels die Armen unverhältnismäßig stark. Doch in diesen Modellen wird auch ihrem Leben ein geringerer Wert beigemessen. Es überrascht nicht, dass Modelle dieser Art, wie Stern, Stiglitz und Taylor anmerken, von Interessengruppen wie der fossilen Brennstoffindustrie aufgegriffen wurden, um für minimale Reaktionen auf die Klimakrise zu plädieren. Und es sind nicht nur die Ölkonzerne. Bill Gates, der behauptet, den Planeten schützen zu wollen, hat 3,5 Millionen Dollar, etwa 3 Millionen Euro, an einen von Björn Lomborg geleiteten Junk Tank gespendet. Dieser hatte seine Karriere darauf aufgebaut, Nordhaus-Modell zu propagieren und so dazu beizutragen, die Notwendigkeit von Klimaschutzmaßnahmen herunterzuspielen. Nordhaus wurde für seinen schädlichen Unsinn mit dem Nobelpreis für Wirtschaftswissenschaften ausgezeichnet. Sein Modell ist Teil der Entscheidungsfindung von Regierungen. Die Superreichen sind nicht nur Klassenfeind, sondern, wie schon immer, ein gesellschaftlicher Feind. Ein paar tausend Menschen können Zivilisationen zerstören. So drastisch es klingen mag, der Todeskult der Milliardäre hat seinen Finger um die Kehle der Menschheit gelegt. Er verursacht unsere existenzielle Krise und spielt sie zugleich herunter. Ein Kampf der Milliarden gegen Milliardäre. Und der Einsatz könnte unmöglich höher sein.

0: Vom Klima kommen wir zu Europas Abschottung. Diese soll diese Woche im Bundestag verabschiedet werden. Die euphemistisch als GEAS-Reform bezeichnete Asylverschärfung bedeutet geschlossene Haftzentren für in Anführungszeichen AsylbewerberInnen, die auch hier in der BRD eingerichtet werden, genauso wie sonst in der EU. Dieser Artikel ist aus dem Freitag vom 2. Juni.
1: Europäische Union schafft extrem harte Abschieberegeln. Lager in Drittstaaten, weniger Rechtsschutz, längere Abschiebehaft. Konservative und extreme Rechte bringen auf EU-Ebene massive Verschärfung der Antimigrationspolitik auf den Weg. Nach der Einigung auf eine EU-Verordnung für erleichterte Abschiebung sieht Bundesinnenminister Alexander Dobrindt, CSU, gute Chancen, in einigen Monaten mit Drittstaaten konkrete Vereinbarungen zur Einrichtung sogenannter Rückführungszentren zu schließen. Er verweist auf entsprechende Gespräche einer Gruppe von 5 europäischen Staaten und sagt, wir gehen davon aus, dass wir im Laufe dieses Jahres in der Lage sind, Vereinbarungen dieser Art zu schließen. Bis solche Zentren tatsächlich errichtet seien, werde es jedoch voraussichtlich noch etwas länger dauern. Die Europäische Union hat am Montagabend den Weg für die Einrichtung sogenannter Rückkehrzentren in Drittstaaten und die Verschärfung weiterer Asylregeln freigemacht. Für Ausreisepflichtige, die nicht mit den Behörden kooperieren, soll das negative Folgen haben. Ziel der Verschärfungen ist es, mehr Abschiebungen zu ermöglichen. Das EU-Parlament und die Mitgliedstaaten müssen dem Kompromiss noch zustimmen, damit die neuen Abschieberegeln in Kraft treten können. Dies ist jedoch in der Regel eine Formalie. Da es sich um eine Verordnung handelt, kämen die neuen Vorgaben in Deutschland direkt zur Anwendung, das heißt ohne eine Änderung nationaler Gesetze. In die geplanten Zentren, Return Hubs außerhalb der EU, sollen vollziehbar Ausreisepflichtige kommen, die nicht in ihre Herkunftsländer zurückgebracht werden können. Etwa weil das Heimatland sich weigert, sie zurückzunehmen oder weil die Bundesregierung keine diplomatischen Beziehungen zu dem betroffenen Staat pflegt. Welche Länder bereit wären, solche Zentren auf ihrem Staatsgebiet einzurichten, ist aber noch offen. Deutschland bemüht sich aktuell, gemeinsam mit den Niederlanden, Österreich, Griechenland und Dänemark einen solchen Staat zu finden. Bislang gab es keinen rechtlichen Rahmen der Europäischen Union für Drittstaatenvereinbarungen zu Abschiebezentren. Entsprechende Bemühungen Italiens und des europäischen Nicht-EU-Staats Großbritanniens erwiesen sich als kostspielig und rechtlich heikel. Der Asyldeal zwischen Großbritannien und Ruanda war im April 2024 in Kraft getreten. Großbritannien wollte irregulär ins Königreich eingereiste Menschen nach Ruanda abschieben, wo sie die Möglichkeit erhalten sollten, Asyl zu beantragen. Ruanda sollte im Gegenzug Millionensummen für die wirtschaftliche und soziale Integration der Abgeschobenen bekommen. Doch nach ihrem Wahlsieg im Juli 2024 kündigte die Labour-Regierung das Abkommen auf. Italien hatte mit Albanien ein Abkommen geschlossen. Erst ging es darum, Asylverfahren für bestimmte Gruppen nach Albanien auszulagern. Später beschloss die rechte Ministerpräsidentin Giorgia Meloni, die dort errichteten Lager auch für Abschiebehaft nutzen zu wollen. Das Modell landete wegen einer Reihe von Klagen vor dem Europäischen Gerichtshof, EuGH. Ein finales Urteil steht noch aus. Die Kosten liegen schon jetzt bei mehreren hundert Millionen, für bisher wohl erst ein paar Dutzend der dort untergebrachten Menschen. Noch sei nicht klar, welche Staaten sich unter welchen Bedingungen dazu bereit erklären und wie hoch die Kosten dafür sein werden, gibt die Migrationsforscherin Petra Bendel von der Universität Erlangen-Nürnberg zu bedenken. Sie sagt, es müsse sichergestellt werden, dass die verschiedenen menschenrechtlichen Schutzstandards, zu denen sich die EU und ihre Mitgliedstaaten verpflichtet haben, das Prinzip der Nichtzurückweisung, der Schutz vor willkürlicher Freiheitsentziehung, verfahrensrechtliche Garantien, durch entsprechende Kontrollmechanismen der Europäischen Union sichergestellt werden. Dobrindt sagte am Dienstag, die Einigung zur Rückführungsverordnung werde nach Jahren der Unordnung, des Kontrollverlusts und Inkonsequenz an den europäischen Außengrenzen und in der Migrationspolitik wieder deutlich mehr Ordnung schaffen. Das Geschäft der Schleuser, die bisher mit den Versprechen geworben hätten, wer einmal den Weg nach Europa geschafft hat, kann auch dauerhaft hierbleiben, werde zerstört. Der innenpolitische Sprecher der Unionsfraktion, Alexander Trom, rechnet mit einer abschreckenden Wirkung der Return-Hubs, weil Ausreisepflichtige sich seiner Ansicht nach eher für die Rückkehr ins Herkunftsland entscheiden dürften, als sich in ein solches Zentrum bringen zu lassen. Trom sagt, allein durch ihre Existenz werden wir eine Steigerung bei der freiwilligen Rückkehr von ausreisepflichtigen Ausländern erleben. Der SPD-Bundestagsabgeordnete Hakan Demir rechnet, was diesen Punkt angeht, dagegen nicht mit einer raschen Umsetzung. Er sagt, bei den Return-Hubs haben wir es mit einer Phantomdebatte zu tun. Ich kenne kein Land, in dem das Verfahren erfolgen kann. Bedenken hat er gegen die geplante Verlängerung der Abschiebehaft. Der SPD-Politiker sagt, abgelehnte Geflüchtete können 24 Monate in Abschiebehaft genommen werden. Kein Mensch sollte so lange in Haft sein, weil er einen Asylantrag gestellt hat. In bestimmten Fällen, etwa bei Fluchtgefahr, soll die Abschiebehaft sogar 30 Monate lang möglich sein. Von Menschenrechtsorganisationen in ganz Europa kommt scharfe Kritik. Sylvia Carter von der Brüsseler Menschenrechtsorganisation PICUM befürchtet, diese Verordnung wird eine drakonische Inhaftierungs- und Abschiebungsmaschinerie schaffen. Die EU-Gesetzgeber hätten in der jüngsten Verhandlungsrunde sogar noch stärker als zuvor auf Repression und Bestrafung gesetzt und, wie Carter es ausdrückt, sich auf einen Teil geeinigt, der hunderttausende Menschen Gefahren und Gewalt aussetzen wird, von der Inhaftierung in Abschiebung.

damit in Richtung eines Trump-ähnlichen Abschiebesystems. Nun können auch gut integrierte Familien mit Kindern jahrelang inhaftiert werden, obwohl sie gar nichts verbrochen haben. Damit legt man die Axt an das Wertefundament der Europäischen Union. Das EU-Parlament habe nun eine letzte Chance, diesen Vorschlag abzulehnen und zu entscheiden, ob wir Rechtsextremen Gesetze für Europa und Deutschland mitgestalten lassen wollen.

Zuletzt kommen wir zur Rente und vielleicht einer guten Nachricht. Zum Artikel aus der Analyse und Kritik vom 19. Mai. Rente, wirklich nur Demografie und Mathematik? Das ist keine Bösartigkeit, das ist Demografie und Mathematik, rief Kanzler Friedrich Merz den versammelten GewerkschafterInnen auf dem DGB-Bundeskongress Mitte Mai zu, während er die aus seiner Sicht notwendige Rentenreform erläuterte. Der Verweis auf die Demografie, also die veränderte Zusammensetzung der Bevölkerung nach Altersgruppen, ist seit Jahrzehnten ein Klassiker neoliberaler PolitikerInnen. Mit diesem Argument wollen sie die per Umlage finanzierte gesetzliche Rentenversicherung schwächen und die kapitalgedeckte Alterssicherung ausbauen. Der Verweis auf die Demografie darf natürlich auch im Gesetzentwurf zur Stabilisierung der gesetzlichen Krankenkassen nicht fehlen. Und es ist ja richtig. Die Boomer, die geburtenstarken Jahrgänge, gehen bald in Rente. Kinder hingegen werden hierzulande deutlich weniger geboren als in den 1950er und 1960er Jahren. Das ist der Funke Wahrheit an dem Demografieargument. Alles andere ist interessengeleitete Unwahrheit, die nicht dadurch richtiger wird, dass sie permanent wiederholt wird. Was ist falsch am Demografieargument? Erstens sind demografische Prognosen mit großer Vorsicht zu genießen. Der sogenannte Pillenknick um 1965 wurde nicht antizipiert. Ebenso wenig die gestiegene Zuwanderung in den Jahren 2015 und 2022. Deutschland schrumpft nicht, Deutschland wächst. Zweitens ist die Konzentration auf das Verhältnis von Jungen und Alten irreführend, da sie nicht zwischen Personen im erwerbsfähigen Alter und tatsächlich erwerbstätigen Personen sowie zwischen schlecht bezahlten Teilzeitkräften hinter der Bäckertheke und tariflich abgesicherten Vollzeitjobs bei Volkswagen unterscheidet. Für die Rente ist nicht das Verhältnis von Jungen und Alten entscheidend, sondern wie viele Erwerbstätige in sozialversicherungspflichtigen Jobs in die Rentenkasse einzahlen. Und diese Zahl ist hierzulande nicht gesunken, sondern gestiegen. Waren es zwischen 2013 und 2022 noch weniger als 30 Millionen, sind es derzeit fast 35 Millionen. Geflüchtete aus Syrien oder der Ukraine gehen arbeiten. Ebenso immer mehr Frauen. Rund 5 Millionen mehr Beitragszahlende. Das ist das Gegenteil. Von immer weniger Jungen müssen die Alten versorgen. Hinzu kommt, wenn es weniger Kinder gibt, bedeutet das auch geringere volkswirtschaftliche Aufwendungen für diese. Über die Relation von Kindern zu erwerbsfähigen Personen sowie über den sogenannten Gesamtquotienten wird jedoch nicht gesprochen. Die auch abhängigen Quotienten genannte Kennziffer gibt an, wie viele Personen im erwerbsfähigen Alter, wie vielen Personen im nicht erwerbsfähigen Alter Kinder, Jugendliche und RentnerInnen gegenüberstehen. 1970 war dieser Wert höher als heute und in den 1930er Jahren noch höher. Zwar wird für die nächsten Jahre ein leichter Anstieg des Gesamtquotienten, sprich mehr zu versorgende Personen, prognostiziert. Das sagt aber noch nichts über die Anzahl der sozialversicherungspflichtigen Jobs aus. Falsch ist auch die Behauptung, dass die Ausgaben für die Rente stetig steigen. Ein Blick auf die Rentenausgaben ist nur sinnvoll, wenn sie ins Verhältnis zum Bruttoinlandsprodukt, kurz BIP, gesetzt werden. Hier zeigt sich, dass das Gegenteil der Beklagung

steigenden Kosten der Fall ist. Der Anteil der Rentenausgaben am BIP sinkt. So betrug er im Jahr 2020 10%. 4 Jahre später waren es 9,5%. Ähnlich verhält es sich mit dem oft angeführten steigenden Zuschuss für die Rente aus dem Bundeshaushalt. Zwar steigt er in absoluten Zahlen, im Verhältnis zum BIP sank er jedoch leicht. Das macht deutlich, nicht Bevölkerungsstatistiken bestimmen, wie viele Ressourcen eine Gesellschaft für die Versorgung von Kindern und RentnerInnen zur Verfügung stellen kann, sondern das Produktivitätsniveau einer Ökonomie. Japan gilt als Musterland einer alternden Gesellschaft, ist aber ein sehr wohlhabendes Land. Niger ist ein Paradebeispiel für ein Land mit vielen jungen EinwohnerInnen. Laut Merz Demografie- und Mathematikmodell müsste der Sozialstaat dort gut finanzierbar sein. Es gibt ihn aber nicht, was unter anderem mit dem geringen, durch koloniale Ausbeutung bedingten Produktivitätsniveau zu tun hat. Und natürlich mit historischen Klassenkämpfen hierzulande, sowie mit deren Abschwächung. Dass der Niedriglohnsektor unter Rot-Grün in den 2000er Jahren ausgebaut wurde, hat dazu geführt, dass weniger in die Rentenkassen eingezahlt wird. Und Altersarmut im Grunde das Problem ist, über das man im Zusammenhang mit der Rente reden müsste, nicht Demografie. Die wird von Merz und Co. nur vorgeschoben, um der Finanzindustrie neue lukrative Anlagemöglichkeiten zu verschaffen. Das war der linke Medienspiegel im Juni. Alles Weitere findet ihr online unter medienspiegel.noblogs.org. Und tschö.

0: Sperrmüllhaufen von der Band Unerwünscht, die in Mannheim sich gefunden hat. Und das war jetzt die erste Single, die im Mai frisch rauskam.
1: Genau, ihr hört Schrägfunk. Und wir sind irgendwie diesmal noch verpeilter als sonst. Das sage ich, glaube ich, fast jedes
0: Mal.
1: Aber wir sind auf jeden Fall abgehetzter als sonst.
0: Ja.
1: Denn wir haben, glaube ich, noch nie so spät eine Sendung aufgenommen, bevor wir sie abgeben mussten.
0: Das ist auf jeden Fall schon sehr lange her, falls das mal so war.
1: Und bin mal gespannt, ob wir die überhaupt in den Kasten kriegen heute, denn wir sind auch ganz leicht gereizt. Und vielleicht liegt das ja daran, dass wir so abgehetzt sind. Oder an der Hitze, die in den letzten Tagen war. Oder an dem Hunger, den Tina hat. Oder an vielen anderen Dingen.
0: Vielleicht abgehetzt, gereizt, gereizt, abgehetzt, abgehetzt, gereizt. Wo ist der Anfang? Wo ist das Ende?
1: Weiß ich nicht. Lass es uns ausreizen auf jeden Fall.
0: Ja, wir reizen das jetzt voll aus.
1: Muss dazu sagen,
0: los,
1: wir sind auch
0: Micha,
1: überreizt.
0: Micha,
1: also,
0: was spielen wir als nächstes? Los,
1: genau, das ist das Problem.
0: Finde.
1: Wie geht
0: es jetzt weiter?
1: Oh Gott.
0: Wie geht es jetzt weiter?
1: Ich lass was laufen, du weißt, was es ist.
0: Fat White Families von Dramatist.

0: Fat White Families von Dramatist. Dramatist ist eine junge Band aus Bremen. Also ob die Leute jung sind, weiß ich jetzt nicht so genau. Aber die Band gibt's noch nicht so lang. Die durften aber schon, bevor sie überhaupt irgendwas veröffentlicht hatten, auf dem letzten Reeperbahn-Festival spielen und waren jetzt auch unterwegs auf ein paar Konzerte. Oder sind, glaube ich, immer noch, auch im Juni, und werden im Herbst nochmal unterwegs sein. Also ich würde sofort hinrennen.
1: Gar nicht.
0: Ich würde sofort hinrennen.
1: Wir hätten hinrennen können.
0: Wir hätten hinrennen können, haben es aber nicht getan.
1: Ich bin schuld, ich war krank.
0: Ich hätte jetzt nicht mal mehr gewusst, wer schuld ist und wer was war. Wir können halt nicht überall hin. Das ist ja unmöglich einfach. Aber in Zukunft, wenn das nochmal möglich wäre. Also ich sag euch einfach nur, wenn die bei euch irgendwo spielen, rennt halt hin, bitte. Weil genau, nicht nur dieses eine Lied, ich habe die ganze Platte durchgehört, die übrigens heißt Wasting Words und dieses Jahr eben dann rauskam. Ich finde da etliche gute Lieder drauf. Es ist, das war jetzt, glaube ich, eines der treibenderen, sage ich mal. Es gibt ruhigere, noch traurigere und melancholische, schön kaputte. Also ich finde das alles, ich finde es super.
1: Ja, was ich da alles gehört habe, hat mir auch ziemlich gut gefallen. Und wir haben in dieser ganzen Abhörsitzung, die wir hatten, die übrigens auch teilweise sehr einen überreizen kann, viele Lieder von dieser Band gehört. Und das ist jetzt nun mal
0: Fat White Families.
1: War dann auch fast schon Zufall. Hätte auch ein anderes Lied werden können.
0: Ja.
1: Für heute. Für diese Sendung bei Schrägfunk, in der wir mal wieder kein Thema haben. Wir haben kein Thema, wir haben kein Interview, wir haben mal wieder eine ziemlich zusammengestückelte Sache heute, glaube ich.
0: Ja, und wir haben so eine Liste, weil du hattest es ja gerade von Abhören, Abhörsitzungen. Wir haben eine Liste an Liedern und wissen noch nicht wirklich, welches auf welches folgen wird.
1: Genau. Manchmal, also ein bisschen Insiderwissen hier für die Personen, die das nicht wissen, wie das so läuft. Wir hören ganz viele Lieder an. Und das kann manchmal anstrengend sein und das kann manchmal auch Kopfschmerzen bereiten. Und Headache, so heißt ein Lied von Snake Eyes aus ihrem Album Cash Rich, erschien im März diesen Jahres. Und wir hatten von diesem Album noch nicht so viel gespielt. Wir sollten Headache hören. Jetzt hier bei Schrägfunk.

0: My Ugly Clementine mit Head in the Air. Also jetzt haben wir uns den Kopf vielleicht ein bisschen abgekühlt, nachdem wir vorhin so abgehetzt und kopfschmerzig waren. Findest du?
1: Ja, so ein bisschen. My Ugly Clementine übrigens, das war die neue Single im Mai erschienen und im September erscheint das Album Apply Autonomy. Könnt ihr euch schon mal Formen merken, am 4. September. Ich habe den Eindruck, dass in letzter Zeit wahnsinnig viele neue Dinge rausgekommen sind. Neuveröffentlichungen ohne Ende. So kommt es mir auf jeden Fall vor. Wie geht's dir eigentlich? Du guckst mich gerade so mit großen Augen an.
0: Ja, aber es kommt immer so viel Neues raus. So kommt es mir vor. Oder es kam schon sehr, sehr viel raus. Aber wir haben auch ganz viel, glaube ich, schon mal gleich gar nicht in unsere Abhörsitzung mit reingenommen, weil wir wussten, dass das jetzt nichts für uns ist, nichts für Schrägfunk ist.
1: Das stimmt. Was aber für Schrägfunk etwas ist, und zwar schon immer war, ist Neo Angin. Der hat auch ein neues Album rausgebracht. Und zwar heißt dieses Album, oh jetzt, du hast die Notizen, ich habe das andere vor mir, das ist total blöd jetzt eigentlich
0: das
1: gerade.
0: Das Album heißt Forever Coming of Age.
1: Genau, Forever Coming of Age. Und das ist im Endeffekt, wenn man so sagen will, ein Themenalbum. Denn es beschäftigt sich ja laut Presseinfo mit der großen Sehnsucht nach ewiger Jugend. Und ich finde das so schön, wie das beschrieben ist. Coming of Age beschreibt die Entwicklung des Menschen von der Kindheit bis zum Erwachsensein, so Wikipedia, und wird als Genre gerne in Filmen und Romanen bespielt. Auch Jim Avignon, aka Neo Angin, überkommt gelegentlich das Gefühl, dass er seine Teenage-Zeit nie wirklich vergessen hat, gleichzeitig aber schon die Auslaufrille in der Ferne nahen sieht. Finde ich irgendwie ganz witzig beschrieben. Und das war jetzt viel Text. Musikalisch klingt das Ganze so mit dem Lied
0: You Can't Always Hide From Yourself.
1: Danke, Tina.

0: Neoangin mit You Can't Always Hide From Yourself. Ja, wenn jemand mir sagen darf, dass ich mich nicht immer vor mir selbst verstecken kann, sollte, dann darf das Neoangin, denn der macht das auf so eine leichte, freundliche Art und Weise.
1: Ja, das Album übrigens kann ich nur empfehlen, oder wir, es ist mal wieder nicht allzu leichte Themen, aber irgendwie tanzbar verpackt.
0: Genau.
1: Das kann er. Das konnte er schon immer.
0: Ja.
1: Du hast vorhin, was hast du vorhin gesagt?
0: Ich denke dauernd, dass ich irgendwie Vögel höre, aber es ist jetzt schon dämmerig und ich bin mir nicht sicher, ob wir jetzt hier in unserem Home Recording Studio überhaupt irgendwo Vogelgeräusche haben könnten. War das vielleicht schon wieder deine Nase?
1: Ich befürchte, dass du manchmal meine Nase hörst und denkst, es wären Vögel.
0: Ja, ganz seltene Vögel.
1: Aber von wegen Vögel. Unsere letzte Sendung hieß Blindflug und da hast du ja ein bisschen was über Vögel erzählt. Und seitdem sind wir ja auch Bildungsradio. Habe ich ja beschlossen.
0: Hast du beschlossen, ja, stimmt.
1: Genau.
0: Ja.
1: Mhm. Und dementsprechend möchte ich heute auch wieder ein bisschen bildend agieren.
0: Mhm.
1: Liebe Tina.
0: Ja?
1: Kennst du den Leierschwanz?
0: Das sagt mir schon was, ja.
1: Also es ist auch ein Vogel. Mhm. Ich dachte, Vögel interessieren dich.
0: Ist es einer, der irgendwo im Regenwald lebt?
1: Gefährliches Halbwissen jetzt von mir. Ich glaube, irgendwie in Südaustralien ist der zu finden, mhm, wenn ich das richtig recherchiert habe. Was ich aber sehr spannend fand, ist nämlich, dass der Gesang des Leierschwanzes eine Mischung aus seinem eigenen, von Geburt an gegebenen Repertoire und nahezu jedem anderen Geräusch, das er einmal gehört hat, ist. Das ist total witzig, denn...
0: Das ist nicht nur witzig, ist völlig beeindruckend.
1: Ja, auf jeden Fall. Der kann nämlich alles nachahmen. Der hat mega Potenzial. Und gerade in Gefangenschaft ist es auch oft so, dass er so Maschinengeräusche und Motoren und Alarmanlagen und Kameraverschlüsse einfach imitiert.
0: Mhm.
1: Und Kettensägen.
0: Oh, Mann.
1: Das finde ich irgendwie voll krass.
0: Das ist sehr krass. Wie kommst du auf sowas, Micha?
1: Ja, ich habe recherchiert für dich.
0: Ja, einfach
1: und,
0: so?
1: Ja, natürlich.
0: Okay.
1: Und der eigene Gesang, das fand ich total schön, der eigene Gesang der Leierschwänze wird manchmal für eine Imitation von künstlichen Soundeffekten gehalten.
0: Völlig abgedreht.
1: Verrückte Welt.
0: Ja, Micha, das kannst du jetzt aber nicht machen. Du musst jetzt auch noch sowas vorspielen.

0: Das war der Leierschwanz.
1: Abgefahren.
0: Ihr hört Schrickfunk, das Bildungsradio. So, weg von der Bildung hin zur Musik. Wir hatten schon ein paar Neuerscheinungen. Ich würde gerne mal was noch nehmen, das vielleicht gar nicht so neu ist, aber uns trotzdem in letzter Zeit sehr gut gefallen hat. Und zwar Bar Italia mit ihrem Lied Horsey Girl Rider aus dem Jahr 2023.

0: Horsey Girl Rider von Bar Italia aus ihrem Album Tracy Dam aus dem Jahr 2023. Habe ich jetzt einfach mal so hier reingeworfen, ohne dich vorher zu fragen, ob das für dich in Ordnung ist. Dementsprechend darfst du jetzt mal was reinschmeißen.
1: Ja, ich würde dich jetzt mal herausfordern und zwar zu einem kleinen Quiz.
0: Challenge accepted.
1: Das kam aber flott, hey. Das kam aber flott.
0: Ja,
1: bist du immer so mutig und draufgängerisch?
0: Oh, risikobereit. Nee, aber irgendwie, wir müssen diese Sendung hier fertig kriegen. Wir haben nicht so viel Zeit. Deswegen, mach mal hin.
1: Okay. Also, jetzt weiß ich gar nicht so richtig, wie ich anfangen soll.
0: Was muss ich denn machen?
1: Ja, die Frage ist eben, ja, du solltest jetzt erraten, entweder Interpret oder Titel, aber ich glaube, mit dem Titel ist schwierig, also konzentriere dich lieber mal auf Interpret. Und willst du irgendwas anfangen zu fragen?
0: Ich dachte, du fragst mich und ich muss es dann erraten, oder wie? Okay, ist es eine deutsche Band?
1: Nein.
0: Ist es eine englische Band?
1: Ja.
0: Ist es eine englischsprachige oder eine aus England kommende Band?
1: Beides.
0: Snake Eyes. Nein, hatten wir schon gespielt. Haben wir diese Band schon live gesehen?
1: Ja.
0: Sprint.
1: Nein.
0: Oh, meine Güte.
1: Da jetzt will ich Tipps geben.
0: Jetzt gute Tipps. Maifeld Derby?
1: Ja, wir haben die Band schon.
0: King Hannah.
1: Genau. 2025.
0: Letztes Jahr.
1: Ja, genau, letztes Jahr.
0: Auf dem letztes Jahr auf Maifeld Derby gesehen. Und da hast du dir was ausgesucht.
1: Da habe ich mir was ausgesucht, weil uns das nachhaltig beeindruckt hat. Wir waren im Vorfeld, glaube ich, schon beeindruckt, aber als wir das live gesehen hatten, weil es war ja auch so sehr künstlerisch, so diese Darbietung.
0: Es war eine Performance.
1: Genau, also die Präsenz von diesen Personen oder von der Person vor allem, von der Frontperson, von Frontfrau würde ich jetzt auch mal behaupten. Das war einfach sehr, sehr eindrucksvoll. Und die Musik fandest du ja auch ziemlich cool. Ich glaube auch Gitarre, die da drin vorkam. Ich habe jetzt ein Lied rausgesucht. Nicht das, wo das mit der Gitarre so wahnsinnig toll ist, weil das nämlich über 8 Minuten geht, sondern ich habe rausgesucht Milk Boy, oh ja. I Love You.
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0: Milk Boy, I Love You von King Hannah hier bei Schrägfunk. Damit hat mich Tina gerade ziemlich überrascht. Das ist sehr, sehr schön. Vielen, vielen Dank. Tolles Lied, tolle Band. Ich habe auch noch was ausgesucht für dich. Ein Lied, das du erraten darfst. Und zwar ist das Lied von einer Band, die sich 1993 gegründet hat. Und ihre erste Veröffentlichung erschien 1995, also das erste Album. Das letzte Album erschien 2025. Hast du schon eine Idee? Hast du Fragen?
1: Was heißt das letzte Album? Das letzte erschienene Album oder diese Band gibt's jetzt nicht mehr?
0: Das die war Band ihr letztes gibt es noch. Das letzte erschienene Album erschien 2025.
1: Ja, die Frage ist, warum weiß ich das jetzt nicht? Weil ich das jetzt wissen müsste. Was
0: ja,
1: da
0: ist. Noch weiter. Es ist ein Trio.
1: Schnauf. Krühpel.
0: Kommt aus Deutschland.
1: Hast du Fragen? Ich weiß noch nichts. Ja, kommt aus Deutschland. Sag mir, woher aus Deutschland?
0: Eher aus dem nördlichen Bereich. Also wir haben ein Trio, das es schon seit Mitte der 90er gibt, aus dem nördlicheren Bereich.
1: Ist es eine Band, die ich mag?
0: Ja und nein. Weitere Tipps. Ein Bandmitglied, ein Live-Bandmitglied dieses ursprünglichen Trios, spielt auch in einer anderen Band Gitarre, die dir ebenfalls ganz gut gefällt.
1: Boah, ey, das ist mir jetzt total unangenehm, dass ich auf gar nichts komme. Wahrscheinlich, weil ich unter Druck stehe. Ich fühle mich so unter Druck.
0: Die Band spielt im Rahmen des Zeltevil Karlsruhe vom Tollhaus, das Zeltevil, auch live.
1: Trio verwirrt mich vielleicht auch, weil ich oft gar nicht weiß, wie viele Leute da auf der Bühne stehen. Also mir fällt jetzt eine Band ein. Seit wann gibt's sie, hast du gesagt?
0: Gegründet 1993.
1: Oh Gott, nee, die Band kann es nicht sein, die ich jetzt gerade im Sinn hatte. Oh mein Gott.
0: Okay, nochmal. Also auf der Bühne stehen mehr, als sie sind. Wie gesagt, sie haben noch einen Live-Gitarristen, der auch in einer anderen, größeren Band spielt. Und die hatten wir auch schon im Interview.
1: Ich bin einfach nur noch ganz arg verwirrt. Sing mir was vor.
0: Stehst du mehr auf CDs oder mehr auf Vinyl?
1: Hä?
0: Was gefällt dir besser, digital oder analog?
1: Du meinst, digital ist besser.
0: So hieß das Debütalbum dieser Band.
1: Also Tokotronik.
0: Genau, Tokotronik. Du hast die Band erraten.
1: Aber das ist jetzt genau, ich habe jetzt gedacht, die müsste mir noch gefallen, aber schon klar, dass die mir jetzt
0: nicht mehr so gut gefällt. Habe ich auch nicht gesagt, dass sie mir heute noch gefällt.
1: Okay.
0: Aber ich aus der Zeit, als sie dir noch gefallen hat, habe ich ein Lied ausgesucht, an das ich irgendwie letztens total denken musste. Ich weiß auch nicht genau warum. Und zwar aus dem Jahr 1997 vom Album Es ist egal, aber der schönste Tag in meinem Leben von, wie heißt die Band?
1: Tokotronik.
0: Genau.

0: Kreuzberg von Fluppe vom Album Biest oder Beest. Das wird ja mit zwei E geschrieben, ist das richtig?
1: Ja, aber ich glaube, das ist schon so eine Art Biest.
0: Vielleicht.
1: Wie so Beef.
0: Ah ja. Du meinst, wenn man Beef hat, also wenn man miteinander im Streit ist?
1: Ja, oder wenn man Beef isst. Ach ohne so. Streit.
0: Da hätte ich aber Streit mit dir, wenn du jetzt Beef essen würdest.
1: Das kann sein. Ihr hört übrigens Schrägfunk und wir sind gar nicht mehr so abgehetzt, wie wir am Anfang waren. Jetzt sind wir schon fast gemütlich geworden.
0: Fast zu gemütlich, ja, weil wir haben gar nicht mehr so viel Zeit. Wir sollten jetzt mal ein bisschen hier schneller werden.
1: Wir haben nämlich noch wahnsinnig viel, das wir euch gerne vorstellen wollten an Neuveröffentlichungen. Und da wäre zum Beispiel jetzt
0: Ratzefatz. Matzen, I don't give a fuck.

0: I Don't Give a Fuck von Madsen hier bei Schrägfunk. Smile, das neue Album von Madsen, jetzt gerade im Juni neu erschienen, das 10. Studioalbum. Und so viele neue Sachen, die rauskommen und rauskamen, die wir gar nicht alle in die Sendung unterbekommen können. Deshalb, Tina, neue Rubrik?
1: Detektor. Neues kurz erwähnt. Da gibt's eine Band, die heißt Not. Und ein Album wird erscheinen, eine EP wird erscheinen Ende Juli. Wir wollen zu viel. Und der Titeltrack dieser kommenden EP, Wir wollen zu viel, da hören wir jetzt mal kurz rein.

auch ganz neu rausgekommen ist Hands to Hold Each Other von der Band Between Bodies. Und wir hören mal ganz kurz rein in das Lied Chandelier.

Von Bates ist ein neuer Song erschienen, und zwar Ende Mai, Sick of Man. Ein Vorbote für das neue Album, das im Frühjahr 2027 erscheinen wird. Hören wir mal rein.

24. Juli erscheint Wenn ich groß bin von der Band Yara. Und die haben nochmal einen Vorboten losgeschickt namens Amanda. Und diese Neuveröffentlichung, die hören wir uns einfach mal ganz an.

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1: Yara mit Amanda. Yara ist eine Band, die wir auf das Fest sehen werden im Juli in Karlsruhe. Ich bin mal gespannt, wie das live so wird.

eine Sache, meine Damen und Herren. Sigma, Sigma, Sigma, Sigma, Sigma! Na, na, na, na, na! Schlecht. Aber ich weiß, ihr könnt viel lauter als Rock am Ring. Viel lauter. Nee, das ist so Hurricane. Das ist noch nicht Rock am Ring. Aber kurz, nur die Jungs! Nur die Jungs!

0: Mädels sind einfach viel geiler.
1: So, jetzt haben wir uns hier kennengelernt. Ja, stopp.
0: Mich interessiert noch der Berg da hinten. Ja, nur mal der Berg. Das ist viel. Ist gut besucht, der Berg. Der Berg ist gut besucht.
2: Der Servus.
1: Okay, zu Servus.

0: machen wir nochmal. Das haben wir ja komplett verkackt, die Scheiße.
1: Okay, ist ja auch nicht
0: lag. Ja, lag an mir, Ewald. Hallo. Ey. Ihr seht beeindruckend aus. Da kann man sich schon mal in die Hose scheißen und einen Einstieg verpassen, oder? So, Achtung. Jetzt kommt der beste Gitarrensolo der Welt, der die Van Halen-Peter Baumann. Achtung, Achtung!

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1: Nehmen wir einmal an, Sie wollen eine Organisation ins Leben rufen, die sich für oder gegen etwas einsetzt. Für oder gegen etwas? Was ist damit gemeint? Nun, wenn ein Mangel herrscht, wenn Missstände deutlich werden, wenn Falschmeldungen auftreten oder wenn Entwicklungen in die falsche Richtung laufen. Man setzt sich für mehr Spielplätze in der Stadt ein, man setzt sich ein, dass Jugendliche Wahlrecht erhalten, man macht deutlich, dass man nicht noch mehr Windmühlen vor der Haustür hat. Man protestiert gegen Tiertransporte. Wenn Sie Ihre Initiative ins Gespräch bringen wollen, wenn sie bekannt werden soll, ist es ratsam, sich einen Namen oder einen kurzen Slogan zu suchen, der die allgemeine Richtung der Aktivitäten Ihrer Organisation deutlich macht. Am besten ist es, wenn der Name oder der Slogan eingängig und prägnant ist, damit man ihn nicht vergisst. Zum Beispiel Bürger und Bürgerinnen für Freiheit und Demokratie oder runder Tisch für mehr Fairness im Betrieb oder Klimaschutzgruppe Handeln statt Reden. Diese Namenssuche gilt natürlich auch für Parteien. Die altgedienten Parteien werden ihren Namen nicht ändern. SPD bleibt SPD und CDU bleibt CDU. Aber neue Parteien geben sich oft ungewöhnliche Namen. Zum Beispiel Bündnis Sarah Wagenknecht. In Bremen wurde vor einigen Jahren eine neue Partei gegründet unter dem schönen Namen Bürger in Wut. Die haben auf Anhieb 9,4% der Stimmen eingefangen. Klar, mit so einem tollen Namen. Endlich mal eine griffige Parteibezeichnung. Bürger in Wut. Nicht so langweilig wie Sozialdemokratische Partei Deutschlands. Oder ganz schlimm, die Partei. Ja, die gibt es und sie nennt ihren Namen immer ganz. Die Partei, Partei für Arbeit, Rechtsstaat, Tierschutz, Eliteförderung und basisdemokratische Initiative. Naja, mit diesem Namen bekommen Sie höchstens 0,01%. Nein, Bürger in Wut, echt geil. Das sollte Schule machen. Also die Namensgebung für eine neue Partei oder für besondere Organisationen. Wie wär's mit RIR? Rentner in Rage. Oder SIZ? Senioren in Zoff. Oder BAB. Na, das heißt doch Bundesautobahn. Nein, nein, nein. BAB heißt Bauern in Brass. Na, es könnte ja auch mal was Positives sein. BID, Bürger in Dankbarkeit. Oder mal ganz was anderes. BIS, Beamte im Schlafrock. Oder BIA, Bürger in Aspik. Nee, nee, nee, nun wird's albern. Daher blenden wir uns aus. Bis zum nächsten Mal.

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0: 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Geburtstag mit einem Kommentar von Jochen Korte. 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
1: Zählen wir erst einmal auf, was er nicht hat. Er hat kein Charisma, keinen Charme, keine Coolness, keine Größe, keine Glaubwürdigkeit, keinen Witz, keine Schlagfertigkeit, keine sprachliche Intelligenz, keine Wärme, kein Mitgefühl, keine Weisheit, kein Takt, kein Feingefühl, keine Sensibilität, keine Bescheidenheit, kein Ehrgefühl, keinen Anstand. Dieser Mann hat keinen Humor. Er sagt nie etwas Scharfsinniges, Amüsantes, Witziges. Anstatt etwas wirklich Witziges zu sagen, spuckt er Binsenwahrheiten aus, macht er krasse Bemerkungen ohne Informationswert, stößt er plumpe Banalitäten aus. Er ist ungehobelt und ungebildet. Er spricht das Englisch eines 12-Jährigen und untermalt seine Äußerungen mit theatralischen, oftmals auch zweideutigen Gesten. Seine Weltsicht ist ein Konglomerat aus Vorurteilen und Biertischweisheiten. Er beleidigt Migranten pauschal, indem er sie als Abschaum, Mörder, Verbrecher und psychiatrische Fälle darstellt. Er versteigt sich sogar zu der vollkommen idiotischen Behauptung, dass sie Katzen und andere Haustiere essen. So gut wie alles, was er sagt, ist plump und platt. Feinsinnige Ironie, Nuancenreichtum, komplexe Weitsicht oder Tiefe sucht man bei ihm vergebens. Er hat keinen Geschmack und weiß nicht, was Kunst ist. Sein Oval Office hat er von oben bis unten und von längs bis quer nach dem Motto prunken, prahlen, protzen mit Kitschgold verziert, sodass der Eindruck entsteht, hier residiert ein im Überfluss schwelgender Barockfürst. Wir sprechen, wie Sie als Hörer und Hörerin längst gemerkt haben, von Donald G. Trump, dem 47. Präsidenten der USA. Fahren wir in der Beschreibung des Charakters dieses Mannes fort. Er bricht die Regeln normalen Zusammenlebens. Er schlägt tief und tritt nach. Er liebt es, sich über Schwache, Hilfsbedürftige und Behinderte lustig zu machen. Er verspottet sie und äfft sie nach. Er tritt sogar nach, wenn Gegner längst am Boden liegen. Es ist fast unmöglich, einen einzigen Tweet von ihm zu lesen oder einige Sätze in Videoclips zu hören, ohne sich über seine narzisstische Selbsterhöhung und Dummheit zu erschrecken. Es gab und gibt genug dumme Menschen auf der Welt. Es gab und gibt genug Menschen voller Boshaftigkeit auf der Welt. Aber die Kombination von Dummheit und Boshaftigkeit, wie sie bei Donald G. Trump zu finden ist, scheint einzigartig zu sein. Ein Höhepunkt der Boshaftigkeit des Präsidenten der Vereinigten Staaten von Amerika war sein Tweet auf seinem Portal Truth Social anlässlich des Todes von Robert Mueller. Trump besudelt die letzte Grenze des Anstands, indem er schreibt: Gut, ich bin froh, dass er tot ist. Er kann unschuldigen Menschen nichts mehr antun. Mueller war Direktor des FBI, Vietnam-Veteran, Sonderermittler in Trumps Russland-Affäre aus der ersten Präsidentschaft. Mueller stirbt. Der Präsident gibt seine Freude über diesen Tod kund. Nicht im privaten Freundeskreis, nicht innerhalb eines geschlossenen Zirkels. Nein, er gibt seine Freude im Internet und damit der ganzen Welt kund. Bösartiger geht es nicht. Dieser Präsident hat die amerikanische Öffentlichkeit über Jahre durch Tabubrüche daran gewöhnt, Anstandslosigkeit als normal hinzunehmen. Das Ausmaß seiner Beleidigung, Verhöhnung und Verspottung von Politikern und Bürgern kennt keine Grenze. Er behandelt die Wahrheit, als wäre sie ein Instrument, das man sich nach eigenem Geschmack und eigenen Interessen zusammenbasteln und einsetzen kann. Damit setzt er sie schamlos der Lüge gleich. In perfidem Hohn nennt er sein Internetportal ausgerechnet Truth Social. Nach Massenprotesten und Demonstrationen lässt er einen Videoclip veröffentlichen, in dem er als Flugzeugführer Fäkalien über die Demonstranten kippen bzw. bomben lässt. Und die amerikanische Öffentlichkeit lässt es geschehen. Kein Aufschrei, keine Beleidigungsklage. Mueller war ein Mann, der sich um sein Vaterland verdient gemacht hat. Nach dem 11.09.2001 baute er das FBI zu einer wirksamen Institution auf. Mueller wurde für Trump zur Hassfigur, weil er es gewagt hatte, gegen Trump zu ermitteln. Trump nannte es Hexenjagd. Trump hat jahrelang auf Rache gesonnen. Aber es war ihm nicht vergönnt, Mueller zu Lebzeiten etwas anzuhängen und an den Pranger zu stellen. Nun also der letzte Tiefschlag, weit unter die Gürtellinie. Wo bleibt der Aufschrei der amerikanischen Politiker? Wo bleibt die Kritik des Volkes? Gewiss, es gab kritische Bemerkungen, aber die verliefen sich im Sande und wurden kaum vernommen. Amerika schweigt. Wo bleibt die Scham? Auch die Scham der Republikaner. Es kann doch nicht sein, dass die Mehrheit der republikanischen Politiker das dümmlich vulgäre, rüpelhaft niederträchtige, peinlich schamlose Verhalten Trumps billigt. Wo bleiben die ach so moralischen amerikanischen Christen, die sich doch sonst über jede Kleinigkeit aufregen und lautstark zu Wort melden? Auch die willfährige Regierungsbande um Trump, von Leavitt bis Heckthess und Kennedy, müssen wissen, dass es Grenzen der Anstandslosigkeit gibt und dass man die Lüge nicht permanent mit der Wahrheit gleichsetzen kann. Aber sie schweigen, um ihre Posten nicht zu verlieren. Doch auch sie müssen wissen, dass selbstherrliche, den eigenen Vorteil dienende Moral zu keiner guten Politik führen kann, weder im Innern noch im Äußeren. Nun hat der Präsident, der schon immer der Meinung war, er habe den Friedensnobelpreis verdient und der in seinem Wahlkampf versprochen hat, den Ukraine-Krieg innerhalb von 24 Stunden beenden zu können, nun hat dieser Präsident seine Krieger auf den Iran losgelassen. Wieder kommentiert er seine kriegerischen Aktivitäten mit den schönsten Worten. Schon nach 4 Tagen verkündet er, dass alles ganz easy, brilliant, fantastic, powerful, successful abgelaufen ist. Absolutely sure of victory. Innerhalb weniger Tage der totale Sieg. Alles wird sich beruhigen. Oder auch nicht. Das Mullah-Regime beseitigen und die Atomanlagen zu zerstören, das ist zu verantworten. Das iranische Volk wochenlang zu bombardieren, ist nicht zu verantworten. Mit der Drohung, die gesamte iranische Zivilisation zu zerstören, will Trump die Öffnung der Straße von Hormuz erzwingen. Aber der angeblich vollständig besiegte Iran weigert sich. Die goldenen Zeiten, die, wie Trump verkündigt hat, längst angebrochen sind, verzögern sich. Trump sucht sein Heil in einer Gegenblockade. Das Mullah-Regime lebt. Trumps Victory-Gehabe entpuppt sich als lächerliche Seifenblase, die längst geplatzt ist. An der Heimatfront stellt er blasphemische Bilder ins Netz. Unglaublich aber wahr, er stellt sich als heilender Jesus dar. Und das zur Zeit des Krieges mit dem Iran. Nachdem sich in diesem Fall nun endlich mittelstarker Protest erhebt, nimmt er das Bild zurück und behauptet, er wollte sich als Arzt darstellen. Schließlich habe er ja unzähligen Menschen geholfen. Um aber nur nicht klein beizugeben, stellt er trotzig ein neues Bild ins Netz. Jesus umarmt ihn. Diese Art der Kommunikation wollen wir hier nicht kommentieren. Sie spricht ja für sich selbst. Wohl aber muss man wiederum über das Verhalten der Mehrzahl der Amerikaner sich wundern. Wo bleibt der Sturm des Protests? Wo bleiben die Demonstrationen? Wo bleibt der Aufschrei nach Amtsenthebung? Gewiss nicht alle, aber viel zu viele Amerikaner nehmen es hin, dass ihr Präsident sich politisch wie menschlich moralisch wie ein Elefant im Porzellanladen verhält und eine Spur der Verwüstung hinterlässt. Innen Ideale längst verraten, Hieb und Stich, Beleidigungen und grenzenlose Lächerlichkeiten. Außen unendliches Leid, Tausende von Toten, der Welthandel gestört, Unmengen von Geld und Ressourcen verpulvert und niemand weiß, wie es weitergeht. Amerika, quo vadis? Mag es doch gehen, wohin es will. Was geht uns Amerika an? Was geht uns Trump an? Da liegt doch der Atlantik zwischen uns und Amerika. Oh nein, Amerika befindet sich direkt vor unserer Haustür. Was Trump beschließt, betrifft auch uns. Und zwar unmittelbar. Wer meint, dass man das nur an den Benzinpreisen ablesen kann, der irrt sich gewaltig. Trump schadet der ganzen Welt. Charakterlosigkeit, fehlender Anstand, Unmoral führen zu den Trümmern seiner Politik und zu allgemeiner Destabilisierung der Welt, zu Kriegsgefahr, zu wahnsinniger Hochrüstung, zu Umweltverschmutzung, zu Klimaschäden, zu gestörten Lieferketten, zu stockendem Handel. Trump ist auch unser Schicksal. Es wird Zeit, dass sich der Widerstand gegen Trump weltweit formiert. Es wird Zeit, dass wir uns auch in Deutschland gegen diesen Präsidenten zur Wehr setzen.

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0: willkommen hier im Nachmittagsprogramm. An dieser Stelle bis 18 Uhr hören wir jetzt ausgewählte Sendungen unserer Radiomacherinnen und Radiomacher.
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2: Horst, du gibst ja immer wieder damit an, dass du im Hier und Jetzt lebst. Aber reicht das denn aus? Was ist mit der Zukunft? Hast du dir darüber schon mal Gedanken gemacht? Das muss dir doch was bedeuten. Was kannst du dazu sagen? Na los, wer Bildungsfunk sagt, der muss auch Bildungsfunk leisten.
3: Hey, welch ein cooler Ansatz. Und du kennst mein Ansinnen im Sinne von Bildungsfunk. Gratulation, das gefällt mir. So greife ich dann auch gerne dein Stichwort auf. Da mache ich doch gerne mal eine frische Krautswelle zum Thema Zukunft. Mal sehen, was die Gesangswelt uns da bereithält. Da bin ich mal gespannt. Danke für deine Anregung.

Hallo, wertes Publikum der Krautwelle 91, zuckende Zukunft. Ich bin es wieder, Horst with No Name vom Freien Radio Neumünster auf DAB+. Und sage in der aktuell noch gültigen Gegenwart folgende freundlich gemeinte Grußformel. Schönen guten Abend und guten Tag. Das Leben ist jetzt, es spielt sich in der Gegenwart ab und speist sich aus allem Gegniedel der Vergangenheit. Der Germanist sagt Präteritum. Dieses sollte einen Erfahrungsschatz generiert haben, der die Gestaltung der eigenen Welt in der eigenen Zukunft ermöglicht. Ziel sollte es sein, die Zukunft zu bestehen und nach Möglichkeit Spaß zu haben, wobei Erfolg dann wohl eine Teilmenge von Spaß sein sollte. Um nicht aus dem Ruder zu laufen, macht es hier Sinn, nicht zu große Zeiträume in den Fokus zu nehmen, wobei aber eine Vision für einen fernen Zeitpunkt als Richtungsgeber immer vorhanden sein sollte. Und diese Krautswelle ist keine Science-Fiction-Sendung. Solche habe ich schon Anfang 2024 gemacht. Nein, hier ist es wieder Lebenshilfe im Sinne des Bildungsfunks, dem ich, wie ihr wisst, mich verpflichtet fühle. Und Wachsein dazu hilft auch. Dafür haben gerade schon Fjord gesorgt mit ihrem Lied Hallo Zukunft. Fjord brachten uns die These, wer viel gibt, wird in Zukunft auch viel ernten zu Gehör. Aber weiter geht's.

Jean-Luc Defertange hat eine nette Platte aufgenommen, die er nannte Die Zukunft lebt. Und so nannte er auch das Titelstück Die Zukunft lebt. Ja, es ist ein optimistisches Lied, das uns trösten soll und uns die Angst vor der Zukunft nehmen soll. Die Zukunft lebt mit dem, was wir ihr geben. Generation für Generation. So war es schon immer. So ist das Leben. Also wenn wir das so hören, klingt es so, als könnten wir da nichts dran ändern. Das Schicksal ist vorbestimmt. Nun denn, ein wenig Einfluss haben wir doch schon.

0: bevor es dann so richtig losgeht, beamen wir uns erstmal zurück in die Zukunft. Welch eine abgedroschene Redewendung. Zurück in die Zukunft. Da gibt es viele, die sich dieser Redewendung zugewandt haben, so auch massive Töne. Und was wollen die uns mitteilen? Mit dem Strom schwimmen, um dagegen zu sein? Bringt uns das weiter? Individualität gegen Gemeinsamkeit. Hilft uns das? Nein. Wir müssen uns zusammenfinden, um dann gegen die Ungerechtigkeit der Welt zu rebellieren. Gemeinsamkeit, das wird von massive Töne eingefordert. Aber hört das jemand? Und so, also zurück in die Zukunft, nannte Das Bo ihr folgendes Lied auch. Ein Pop-Rap-Spätwerk von Das Bo. Sie bringen einen Rückblick auf ihre frühen wilden Jahre und zack, hört sich das auch an wie damals.
1: Herzlich willkommen, Das Bo. Echt, ne?

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0: Genau. Einfluss zur Gestaltung der Zukunft in diesem unseren Lande, davon singt Klaus der Geiger. Er hat eine Hymne geschaffen für eine leider wieder in den Hintergrund getretene Bewegung junger Leute, die sich Friday for Future nennt. Ja, es gibt sie noch. Er macht sich mit diesem Lied zum Sprachrohr der Bewegung und beklagt die aktuellen Zustände. Wirtschaft und Kapitalismus und Egoismus prägen die Welt und dem haben wir uns zu fügen.
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Die Zukunft versinkt in Düsternis. Damit treten Apoptose mit ihrem Lied die Zukunft an. Aus den Klängen und finsteren Texten klingt Angst und Verzweiflung. Werden wir dem Untergang entgegengehen? Was können wir tun, damit es nicht so schmerzhaft wird? Ach, wir können gar nichts tun. Der Untergang kommt sowieso. Apoptose begleiten uns in den Untergang, damit wir nicht so allein sind.

Hier in die Krautsbälle 91, zuckende Zukunft vom Freien Radio Neumünster auf DAB+. Besuchte uns gerade der Titel Zukunft von Annemai Kantereit und die versprühen auch nicht Frohsinn und Hedonismus, wenn es um die eigene Zukunft geht. Sie bewegen sich zumeist im persönlich nahen, traurigen Umfeld, so auch hier. Aber sie haben recht, sie können nicht in die Zukunft schauen, nur in die Vergangenheit. Auch sie blicken zurück, um voranzukommen und um zu wissen, wie es nicht wieder sein soll und sein wird.

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1: Um es hier gleich klarzustellen, bei der Band John, Paul, George, Ringo und Richard handelt es sich nicht um die Beatles plus Bonusmitglied. Das sind hier die Leute, die das schroffe Stück Zukunft geschaffen haben. Bei denen geht es wohl in erster Linie um Zukunft, wie sie uns in Science-Fiction-Filmen nahegebracht werden. Endlosigkeit im Weltraum wird dargestellt durch dauernde Wiederholung und die Jungs scheinen wohl zu viel von der legendären Band Deutsch-Amerikanische Freundschaft DAF gehört zu haben. Eher im Mallorca-Ambiente bewegen sich die Leute von Finch mit ihrem Lied Zukunft. Sie proklamieren: Wir sind Zukunft und Techno ist die Zukunft. Trotzdem verweisen sie noch intensiv auf den Konflikt mit den Eltern, deren Idee von Erziehung sich mit dem Leben der Jugend reift. Auch das war schon immer so.
2: Ja, das ist dieses hier Hemmret, was absolut auf dem Gehirn geht und auch aggressiv macht.

Die Jule Neigel Band führt hier gleich eine Personalisierung durch im Lied Deine Zukunft vom Album Wilde Welt. Und Jule ist die Erziehungsberechtigte, die dem kleinen Kind ein rebellisches Leben einimpft, um die Lebensbedingungen in Zukunft lebenswert zu erhalten. Sie kann in Deine Zukunft sehen. So ist das, wenn man erwachsen ist, wissend, dass alles immer gleichartig verläuft und dass es immer darauf ankommt, dass es kritische Geister gibt, die Einfluss auf die Zukunftsgestaltung nehmen können und wollen.

0: mit Yo Future sind die Zigaretten hier am Start und die scheinen die Erziehungsstrategie verinnerlicht zu haben. Sie setzen sich kritisch mit der Zukunft auseinander und kommen zu folgender These. Was sie in uns investieren, investieren sie in die Zukunft. Doch wie die Zukunft wird, das weiß man rein zeitlich quasi nie. Na, damit haben sie recht. Das ist tagtäglich in der Tagespolitik zu hören. Geldmangel im Bildungswesen, Investitionen in die Zukunft ist dann auch wohl nicht auskömmlich.
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0: Die Ärzte, seines Zeichens Punker, müssen selbstverständlich auch einen Song haben, den sie No Future nennen. Aber hier wird das thematisch verrückt und verengt auf das Hairstyling-Wesen. Vollständig heißt das Lied nämlich No Future ohne Haarfrisur. Okay, um die Ecke gedacht, kommt hier wieder eine Kritik in den Fokus. Kritik an der Oberflächlichkeit der Welt, die Eignung und Charakterisierung von Leuten aus ihrem Äußeren ableiten. Aber nein, die inneren Werte zählen. Die These lautet hier also, wenn du blöd aussiehst, hast du keine Chance auf ein gutes und schönes Leben, weil wir es dir vermiesen.
1: No Future.

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1: Bruno Lomborg, vielen herzlichen Dank. Tausend Dank. Viel Spaß, Hamburg. Viel Spaß.
2: Udo Lindenberg ist kein Punker, aber ein Lied mit dem Titel No Future hat er trotzdem im Programm. Und wie es von Udo bekannt ist, wehrt er sich dagegen, dass Gesellschaft und Wirtschaft alles tun, um der Welt eine üble Zukunft zu bescheren. Er wird ebenso wie die besorgten jungen Leute, zum Beispiel von Friday for Future, alles dafür tun, das zu verhindern. Er wird Lieder singen, damit alle das hören und ihr schädliches Tun einstellen.

Na, da sind 8 Eimer Hühnerherzen doch schon fröhlicher und optimistischer drauf. Und bei denen heißt das Futur 25 vom Album Musik. Oh ja, sie entwerfen Visionen des Alltags und stellen die Frage, wie sie sich daran erinnern werden. Visionierte Zukunft sozusagen. Und sie sind gespannt auf jeden Augenblick, an dem sie sich an die gemeinsame, doch ziemlich entspannte, normale Zukunft erinnern werden. Genau, entspannt. Das ist es, worum es geht.

Einen alten Klassiker von Hannes Wader haben im Ballast der Republik die Toten Hosen kunstvoll und veritabel gecovert. Ein Lied, das uns Mut macht, immer weiter zu gehen und das Morgen frisch und freundlich zu gestalten. Dafür musst du dich heute von hier nur auf den Weg in die Zukunft machen. Und wenn es die Richtigen sind, die diesen Weg in die Zukunft gehen, dann kann alles nur besser werden. Und wo der Name Hannes Wader schon mal gefallen ist, hier jetzt der originale Hannes, der auf einem beeindruckenden Album Arbeiterlieder gesungen hat. So auch hier, dem Morgenrot entgegen. Für dieses Lied gilt das Gleiche wie bei dem gerade gehörten Heute hier, Morgen dort. Und hier geht es voran in eine bessere Zukunft, die wir in der Hand haben. Kapitalismuskritik vom Feinsten. Eine Vision friedlichen Zusammenlebens, das ist es, was wir brauchen. Leider sind wir da sehr weit von entfernt.

0: dieser arme Wicht von fertig los. Er verzweifelt an seinem Leben und sie schmiedet Pläne für die Zukunft. Genau deshalb haben sie ihr Lied auch so genannt. Er weiß schon, dass die Zukunft keine gemeinsame ist, aber sie möchten das nicht sehen. Das versucht er in vielen Versen zu benennen, aber es kommt nicht an. Eine vertrackte Situation, die zu nichts Gutem führt. Oh ja, ein wenig Trübsal blasen in dieser Krautswelle zuckende Zukunft vom Freien Radio Neumünster auf DAB+. Nun denn, weiter geht's.
1: Ich gab noch einmal eine Annonce.

So wenden wir uns mal wieder Fanny van Dannen zu. In seinem Authentic Trip hat er ein Zukunftslied mit dem Namen Junger Mann mit Zukunft herausgebracht. Nun, so kann es gehen bei der Partnersuche in der Öffentlichkeit. Er sucht ein ruhiges Leben bis zum Lebensabend. Aber wer meldet sich? Sie, die auch nicht ein ruhiges Leben versprechen kann, weil sie auch nichts hat. Naja, dann ist es halt so. Aber diese Geschichte dient Fanny zur Belehrung des Sohnes, was ja auch eine Qualität ist.

Die Zukunft liegt im Schlaf, das weiß Francesco Wilking und darüber hat er uns gerade aufgeklärt anhand einiger bitter trauriger Verse über den Alltag, die Welt an sich und die Sicherheit. Das alles kulminiert am Ende in folgenden Zeilen. Und keiner darf, wie er kann, keiner kann, wie er soll, keiner darf, wie er will und niemand will, wie er darf. Die Zukunft liegt im Schlaf.

Mit brennenden Problemen der Energiewirtschaft beschäftigen sich in diesem Blog die Skeptiker, und die waren gerade zu hören. Und Stereo Total, die kommen gleich. Das Lied Strahlende Zukunft beider Kombattanten zeigt ihre kritische Haltung gegenüber dieser Technologie. Zu Recht ist mit der Kerntechnik doch die Gesundheit der Bevölkerung massiv gefährdet, und teurer als moderne Solar- und Windtechnologie ist sie auch. Das wissen Wissenschaftler und das Volk mittlerweile in der Mehrheit auch. Aber die Entscheidungsfindung in der politischen Kaste basiert wohl auf anderen Mechanismen. Mehr dazu muss nicht gesagt werden.

0: Zukunft, Baby, Zukunft. Das hört sich doch sehr motivierend an, was das Fest hier in der Krautswelle 91 zuckende Zukunft vom Freien Radio Neumünster auf DAB Plus verlauten lässt. Mach dir keine Sorgen, die Zukunft kommt früh genug. Da haben Sie recht. Und wir sind aufgerufen, nicht davor Angst zu haben. Wir haben diese in der Hand. Also, auf geht's, pack mal's.
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So ähnlich wie die Leute von Das Fest sind die vom Lumpenpack gestimmt. Bei denen heißt es dann, die Zukunft wird groß. Will meinen, lasst euch nicht hängen. Ihr werdet aufblühen in eurer selbstgestalteten Zukunft. So klingt es noch zu Beginn jeder Strophe, aber dann mit jedem Vers geht es der Trostlosigkeit entgegen. Verzweiflung trotz Prophezeiungen großartiger Zeiten, die auf dich warten. Jawohl, das Lied wie auch das Leben ist ein Auf und Ab, aber das wussten wir vorher auch schon. Bei der Band Das Paradies heißt es da ganz zuversichtlich, goldene Zukunft. Zuversicht oder gar Optimismus, das klingt bei Das Paradies eher wie das Mittel zum Zweck, um an der Realität nicht zu verzweifeln. Das trifft doch mitten ins Herz der aktuellen Insassen der Zeit, dieser Zeit.

Freiburg wahren auch diese Zuversicht und sie sind wohl zufrieden mit ihrem Dasein im Diesseits. Spannend für so eine Punkband, die sich Freiburg nennt und aus Gütersloh sind. Sie singen High Five Zukunft und meinen es auch so, oder nicht? Nee, die verzweifeln doch eher daran, versuchen aber immer ein Agreement mit ihrer Zukunft, damit es nicht allzu schlimm wird.

den hübschen Disco-Sound-Pattern gepackt, zusammen mit Knarf, Rellem und Goose gibt es hier bei Bernadettler Hengst das Lied Zukunft als Party. Wenn das nicht optimistisch und zuversichtlich klingt, weiß ich's auch nicht. Mit den Protagonisten scheint das ja auch nicht schwierig zu sein, in das Morgen zu gehen und zu wissen, Spaß und Freude werden wesentlicher Teil des Lebensinhalts werden. Klingt doch gut, oder? Ich find's gut.

Ein wenig ernster klingt es beim Bürgermeister der Nacht. Des Bürgermeisters Lied heißt dann: Viel Spaß in der Zukunft. Hier wird es sogar offen ausgesprochen. Die Welt ist schön. Sie glauben auch für die Zukunft daran, weil sie die besseren Ideen haben. Und das alles im seriösen, kühlen Hamburg klingt überzeugend.

Natürlich, wenn es um die Zukunft geht, darf auch der nach vorn gewandte Peter Fox nicht fehlen. Seine Vision davon heißt Zukunft Pink. Ein Leben in Vielfalt und Freundlichkeit, das stellt sich Peter vor und das wünschen sich auch alle, die Peter Fox gern zuhören. Ihm nehmen wir das auch ab. Die Credibility hat er und das hebt sich auch gut ab von der Schwarzseherei, die immer mehr um sich greift. Wenn alle regelmäßig dieses Lied hören würden, wären wir wahrscheinlich alle entspannter und zuversichtlicher. Und mit diesen positiven Vibes von Peter Fox leite ich diese Krautwelle 91 zuckende Zukunft vom Freien Radio Neumünster auf DAB Plus aus. Das Licht geht aus, ich gehe nach Haus, rabimmel, rabammel, rabum. Aber nur für heute. Eine goldene Zukunft in Zuversicht, das erwarte ich jetzt und dem widme ich mich jetzt. Genau, das empfehle ich euch auch. Es geht voran, dabei, dabei, wir machen uns die Welt so, wie sie uns gefällt. Lassen wir das Trübsal blasen und konzentrieren uns auf die Gestaltung einer lebenswerten, fröhlich lustigen Zukunft. So, das sage ich und klappe das Heft dieser Sendung zu und biete euch als Betthupferl noch das Lied Zukunftsmusik von Eskalation an. Ein prächtiges Ska-Stück, das euch nochmal frohlocken lässt. Tschüss, bis die Tage. Horst with No Name.

0: Dem zukunftsweisenden Untergrund widmete sich heute Asmus Tietjens mit seinem frühen Schrägwerk in die Zukunft.
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0: Werte Zuhörerinnen und Zuhörer, diese Sendung ist der zweite Teil unserer dreiteiligen Reihe zum Verhältnis der Vereinten Nationen zum Staat der Juden, zu Israel. Basierend auf dem Text »Die UNO und Israel vor und nach dem 7. Oktober« des Autors Florian Markel aus dem Buch »Projektiver Antizionismus« setzen wir damit unsere kleine Geschichtsstunde zu dem weitgehend unerquicklichen Thema fort. Der erste Teil endete, Sie werden sich erinnern, damit, dass Ende der 1960er Jahre die PLO, noch ein im internationalen Abseits stehender Dachverband, verschiedener palästinensischer Terrororganisationen gewesen war.
1: Anfang der 1970er trat sie nunmehr als Befreiungsorganisation auf, die sich lediglich der Mittel bediente, die ihr laut internationalem Recht angeblich zustanden, auch wenn dieses vermeintliche internationale Recht in wenig mehr bestand als einigen rechtlich nicht bindenden Resolutionen der UNO-Generalversammlung. Den vorläufigen Höhepunkt dieser Entwicklung stellte zweifellos die Einladung Arafats zu einer Rede in der Generalversammlung in New York dar. Nur etwas mehr als zwei Jahre nach dem blutigen Terrorangriff auf die Olympischen Spiele 1972 in München durch die Terrorgruppe Schwarzer September, die hauptsächlich aus Leuten aus den Reihen von Arafats Fatah bestand. Begleitet wurde

Arafat zu seiner Rede in New York von Ali Hassan Salameh, einem der wichtigsten Köpfe des Schwarzen September, der zu den Drahtziehern des Anschlags von München gehört hatte.

0: Arafats Rede vor der Generalversammlung 1974 war eine Mischung aus Geschichtsklitterung, sich progressiv gebender Propaganda, wüsten Angriffen auf den Zionismus und dem Bekenntnis zum bewaffneten Kampf. Arafat unternahm nicht einmal den Versuch, sich von den Gewalttaten der palästinensischen Gruppierungen zu distanzieren, sondern bestritt lediglich, dass es sich dabei um Terrorismus handelt. Er sagte:
1: Der Unterschied zwischen dem Revolutionär und dem Terroristen ist der Grund, für den er kämpft. Wer immer für eine gerechte Sache einsteht, sowie für die Freiheit und die Befreiung seines Landes von den Invasoren, Siedlern und Kolonialisten kämpft, kann unmöglich als Terrorist bezeichnet werden.
0: So konnte Arafat noch die barbarischsten Bluttaten palästinensischer Terroristen als Aktionen im Rahmen eines Befreiungskampfes legitimieren. Israel sei dagegen sehr wohl terroristisch. Darüber hinaus sei der Zionismus, wie er sagte, imperialistisch, kolonialistisch, rassistisch, abgrundtief reaktionär und diskriminierend. Und Israel halte Palästinenser in Konzentrationslagern.
1: Arafat beendete seine fast zweistündige Rede, indem er der Generalversammlung ausrichtete: Heute bin ich zu euch gekommen, einen Olivenzweig und die Waffe eines Freiheitskämpfers tragend. Lasst nicht den Olivenzweig aus meiner Hand fallen. Eine für Arafats Verhältnisse geradezu subtile Drohung mit fortgesetzter Gewalt, sollte die Welt sich nicht vorbehaltlos hinter die PLO stellen. Die Generalversammlung quittierte die Ansprache mit jubelndem Applaus und Standing Ovations. Die darauffolgende Debatte über das Palästina-Problem dauerte 9 Tage, in denen ein Land nach dem anderen Israel an den Pranger stellte und Arafat pries.
2: Von den 81 Staaten, die sich in der Debatte zu Wort meldeten, sprachen sich 61 gegen Israel und für die PLO aus. Für Bangladesch war Arafats Rede inspirierend, Somalia fand sie berührend, der Niger bewegend. Polen erachtete Arafats Worte als sehr wichtiges und nützliches Statement. Madagaskar lobte deren moderaten und versöhnlichen Tonfall. Tunesien pries die Aufgeschlossenheit, die Vornehmheit und die Toleranz, welche die Rede des PLO-Chefs ausgezeichnet hätten. Mauretanien zeigte sich beeindruckt von der extremen Mäßigung, die niemandem verborgen geblieben sein konnte. Der Botschafter Bulgariens ließ das Auditorium wissen, warum die Juden im Holocaust das Opfer ihres Anspruchs wurden, das auserwählte Volk zu sein.

0: Zum Abschluss ihrer Palästina-Debatte verabschiedete die Generalversammlung Resolutionen, mit denen sie sich praktisch das PLO-Programm zu eigen machte. Resolution 3236 etwa bestätigte die unveräußerlichen Rechte der Palästinenser auf Selbstbestimmung, nationale Unabhängigkeit und Souveränität. Sie propagierte darüber hinaus das unveräußerliche Recht der Palästinenser auf Rückkehr und betonte, dass die Realisierung dieser Rechte unabdingbar für die Lösung der Palästinafrage sei. Alle Staaten der Welt wurden aufgerufen, das palästinensische Volk im Kampf um die Wiederherstellung seiner Rechte zu unterstützen. Der UN-Generalsekretär solle Kontakte zur PLO aufbauen.
1: Israelische Rechte wurden in der Resolution nicht erwähnt. Die Zeit, in der UNO-Beschlüsse das israelische Existenzrecht betonten, war vorbei. Die Resolution wurde mit 89 Ja zu 8 Nein-Stimmen bei 37 Enthaltungen angenommen. Die sogenannte internationale Gemeinschaft wurde auf diesem Weg von der UNO-Generalversammlung hochoffiziell aufgefordert, einer Terrororganisation in deren Kampf für die Vernichtung eines Mitglieds der Vereinten Nationen jede nur erdenkliche Unterstützung zukommen zu lassen.
2: Am 29. November 1974, also ausgerechnet am Jahrestag des Beschlusses der Teilungsresolution von 1947, wurde Resolution 3246 angenommen, in der die, Zitat, Legitimität des Kampfes der Völker für Befreiung mit allen vorhandenen Mitteln inklusive bewaffnetem Kampf, Zitat Ende, betont wurde. 29 Jahre nachdem die Vereinten Nationen gegründet worden waren, um den Frieden zu erhalten und zu friedlicher Konfliktlösung beizutragen, proklamierten sie nun die Legitimität des bewaffneten Kampfes zur Zerstörung eines UNO-Mitgliedstaates.
3: Es folgte ein massiver Anstieg der Zahl blutiger palästinensischer Terroranschläge gegen Israel, bei denen sich stets das bereits bestens eingespielte Muster wiederholte. Betont wurden Rechte der Palästinenser, Israel wurde an den Pranger gestellt. Der amerikanische Historiker Jeffrey Herf bringt die Situation auf den Punkt, wenn er schreibt, die UNO fungierte in dieser Zeit praktisch als diplomatischer Arm der PLO-Terrorkampagne gegen Israel.

0: Die routinemäßigen Verurteilungen israelischer Handlungen waren einigen UNO-Mitgliedern zu wenig. Konzentrierten sie sich doch darauf, schon die bloße Existenz Israels per UNO-Resolution zu einem Verbrechen zu erklären. So brachte Somalia im Oktober 1975 einen Entwurf ein, deren operativer Teil aus einem einzigen Satz bestand. Die UNO-Generalversammlung stelle fest, dass der Zionismus eine Form des Rassismus und der rassistischen Diskriminierung ist.
1: Die Zeit bis zur Annahme als Resolution 3379 durch die UN-Generalversammlung im November 1975 war eine Phase intensiven diplomatischen Gezerres von Vorschlägen und Gegenvorschlägen, Bestechungsversuchen und blanken Drohungen. Vertreter afrikanischer Staaten sprachen israelischen Diplomaten gegenüber von unaushaltbarem Druck, der von arabischer Seite auf sie ausgeübt worden sei.
2: In der Debatte im dritten Hauptausschuss im Oktober 1975 gaben die Delegierten von 9 arabischen Staaten die bereits hinlänglich bekannte anti-israelische Propaganda zum Besten, die vom PLO-Vertreter auf die Spitze getrieben wurde, der behauptete, die Zionisten würden versuchen, das palästinensische Volk auszulöschen. Der amerikanische Delegierte Leonard Garment erklärte, dass die Vereinten Nationen gerade im Begriff seien, unter dem Deckmantel des Kampfes gegen Rassismus eine der ältesten und virulentesten Formen des Rassismus zu befürworten, den Antisemitismus. Israels Botschafter Chaim Herzog kritisierte die arabischen Staaten und die Unterstützer der Resolution scharf.
3: Hier ist ein kleines Land mit einer Bevölkerung von 3 Millionen, ein freies, demokratisches Land. Und dieses Land wird Stunde um Stunde von Ländern an den Pranger gestellt, deren Regime Rassismus praktizieren. Warum wird nicht der praktizierte Rassismus jener Staaten untersucht, die hier so ausgiebig sprechen? Warum wird der kleine jüdische Staat ausgewählt? Ich denke, weil er jüdisch und klein ist.
2: Ein britischer Journalist, der die Diskussion verfolgte, beschrieb die Stimmung im Plenarsaal folgendermaßen. Der dritte Hauptausschuss wurde an diesem Tag von Geistern verfolgt. Die Geister von Hitler, Goebbels und Julius Streicher. Grinsend vor Freude darüber, dass nicht nur Israel, sondern die Juden als solche in einer Sprache verurteilt wurden, die auf jedem Reichsparteitag in Nürnberg hysterischen Applaus geerntet hätte und mit einer Sonderausgabe des Stürmer bedacht worden wäre.
3: 70 Länder stimmten für den Resolutionsentwurf, 29 dagegen, 27 enthielten sich. Er wurde zur Abstimmung an die UN-Generalversammlung weitergereicht und am 10. November wurde über Resolution 3379 und deren einzige Bestimmung, Zionismus sei eine Form von Rassismus, abgestimmt. Das Ergebnis? 72 Ja-Stimmen, 35 Nein-Stimmen, 32 Enthaltungen. Es sollte 16 Jahre dauern, bis Resolution 3379 von genau jener Institution widerrufen wurde, die sie einst verabschiedet hatte. Möglich wurde dies durch den Zusammenbruch des Ostblocks und die grundlegende Änderung der politischen Verhältnisse in den ehemals realsozialistischen Staaten, die vielfach ein grundsätzliches Überdenken der Haltung zu Israel zur Folge hatte.
4: Der Untergang des Sowjetblocks, der damals vielfach als unumkehrbar betrachtete Demokratisierungsschub in weiten Teilen der Welt, der relative Bedeutungsverlust der sogenannten Dritten Welt und die bis dato unvergleichliche Dominanz der USA auf der weltpolitischen Ebene schufen eine Konstellation, in der eine Aufhebung von Resolution 3379 möglich wurde. Wie außergewöhnlich der Widerruf von Resolution 3379 war, zeigt sich daran, dass es erst das zweite Mal in der Geschichte der UNO und das erste Mal seit 1950 war, dass die Generalversammlung eine ihrer eigenen Resolutionen aufhob.

0: Seit einigen Jahren wird über die Existenz eines neuen Antisemitismus diskutiert. Im Zentrum stehen dabei die Fragen, wo legitime Kritik israelischer Politik aufhört und eine antisemitisch motivierte Ablehnung der Existenz Israels beginne. Ob die linke Ablehnung Israels in Form des Antizionismus antisemitisch grundiert sei und wie weit verbreitet Antisemitismus in der islamischen Welt ist. Träger des neuen Antisemitismus seien vor allem islamistische Kräfte und Teile der weltweiten Linken.
1: Auf globaler Ebene waren es lange zuvor schon die antiwestlich ausgerichteten Staaten der sogenannten Dritten Welt, der Ostblock und die arabischen und islamischen Länder, die Israel unter dem Deckmantel des Kampfes gegen den Imperialismus, für nationale Befreiung und gegen Rassismus die Lebensberechtigung absprachen und den jüdischen Staat auf der Bühne der Vereinten Nationen frontal angriffen. Der neue Antisemitismus, über den seit der zweiten Intifada Anfang der 2000er Jahre diskutiert wird, erweist sich als alles andere als neu. Bei den Vereinten Nationen bestimmt er spätestens seit Mitte der 1970er Jahre das Geschehen.
2: Einer, der das früh auf den Punkt gebracht hat, war der Historiker Jakob Talmon. Mit Resolution 3379 schrieb er ein Jahr später, ist Israel zum alten jüdischen Geächteten geworden, zum Außenseiter, zum kollektiven Juden der Nation. Ein Paria-Volk hat gewissermaßen einen Paria-Staat gegründet. Der Titel der damals von Talmon in der New Republic verfassten Analyse lautete »Der neue Antisemitismus«.
3: Am selben Tag wie Resolution 3379 wurde auch Resolution 3376 verabschiedet, in der die im Jahr zuvor verabschiedete Resolution 3236 bekräftigt wurde, mit der sich die UN-Generalversammlung de facto hinter das Programm der PLO gestellt hatte und das Komitee für die Ausübung der unveräußerlichen Rechte des palästinensischen Volkes, CEIRPP, ins Leben gerufen wurde. Das Komitee sollte dem Sicherheitsrat einen Bericht über und praktische Vorschläge für die Umsetzung der unveräußerlichen Rechte der Palästinenser vorlegen.
4: Eine Woche später wurden die 20 Mitglieder des Komitees ernannt, unter denen sich keine einzige westliche Demokratie befand und von denen 16 keine diplomatischen Beziehungen zu Israel hatten. Nur zwei Mitglieder, Rumänien und Sierra Leone, hatten nicht für die Zionismus-ist-Rassismus-Resolution votiert. Das Komitee existiert bis heute und bildet den Kern der anti-israelischen Infrastruktur der Vereinten Nationen.
0: Zwei Jahre nach der Gründung des CEIRPP beschloss die Generalversammlung in einer weiteren Resolution die Schaffung einer Spezialabteilung für palästinensische Rechte innerhalb des UN-Sekretariats. Diese sollte unter der Leitung des Komitees unter anderem jährlich am 29. November, dem Jahrestag der Verabschiedung der UN-Teilungsresolution, einen sogenannten Internationalen Tag der Solidarität mit dem palästinensischen Volk organisieren.
1: Die Schaffung dieser Abteilung, die bis heute unter dem Namen Division für palästinensische Rechte in der Hauptabteilung für politische Angelegenheiten angesiedelt ist, bedeutete praktisch kaum anderes als die Einrichtung eines PLO-Propagandastabs im Sekretariat der Vereinten Nationen. 20 UN-Mitglieder, darunter die USA und andere westliche Demokratien, stimmten gegen die Schaffung der Spezialabteilung für palästinensische Rechte, weil sie die Unparteilichkeit des UN-Sekretariats gefährdet sahen. Wie begründet diese Befürchtung war, bestätigte ein Mitarbeiter der Abteilung, der erklärte, im PLO-Programm sei nichts zu finden, was er und seine Kollegen nicht vollauf unterstützen würden.
2: In weiterer Folge entstanden zusätzlich zu bereits seit Jahrzehnten bestehenden UNO-Einrichtungen, die sich gänzlich den Palästinensern verschrieben haben, wie dem Hilfswerk der Vereinten Nationen für Palästina-Flüchtlinge im Nahen Osten, UNRWA, Dutzende Unterorganisationen, die ausschließlich das palästinensische Narrativ vertreten und israelfeindliche Agitation betreiben.

0: Israel-Feindschaft wird bei den Vereinten Nationen nicht nur von spezialisierten Unterorganisationen propagiert, sondern auch von Institutionen, die zu ganz anderen Themen arbeiten oder in denen Israel bzw. die Palästinenser höchstens eine untergeordnete Rolle spielen sollten. Ein besonders eklatantes Beispiel dafür ist der UNO-Menschenrechtsrat.
1: Der heutige UNO-Menschenrechtsrat, UNHRC, existiert erst seit 2006. Seine Gründung war das Ergebnis einer Notbremsung, welche die Vereinten Nationen bei seinem Vorgänger vollzogen hatten. Die bereits 1946 ins Leben gerufene UNO-Menschenrechtskommission hatte sich im Laufe der Jahre mit ihrer Einseitigkeit, nicht nur, aber auch in Sachen Israel, so restlos diskreditiert, dass nur mehr ihre Abschaffung geeignet schien, den letzten Rest an Glaubwürdigkeit beim Menschenrechtsschutz zu erhalten. Eine von Generalsekretär Kofi Annan eingesetzte Arbeitsgruppe war zu dem ernüchternden Ergebnis gekommen, dass die Menschenrechtskommission unter einem so ausgeprägten Legitimitätsdefizit litt, dass sie den Ruf der Vereinten Nationen insgesamt in Frage stellt.
2: Der Menschenrechtsrat setzt sich aus 47 Mitgliedern zusammen, die periodisch wechseln und nach einem Regionalschlüssel für jeweils 3 Jahre gewählt werden. Demokratische freie Staaten sind darin klar in der Minderheit. Stattdessen finden sich in seinen Reihen immer Länder, in denen Menschenrechte systematisch mit Füßen getreten werden. Im Januar 2025 gehörten ihm Algerien, Burundi, China, die Elfenbeinküste, Katar, die Demokratische Republik Kongo, Kuba, Kuwait und der Sudan an.
3: Die autoritären Staaten und Diktaturen nutzen den UNHRC, um gegenseitig ihre eigenen Menschenrechtsverletzungen zu decken und dafür zu sorgen, dass selbst schlimmste Verbrechen unerwähnt bleiben. Steht die Menschenrechtslage im Iran zur Debatte, ergreifen Länder wie China oder Kuba das Wort, um den vorbildlichen Schutz der Menschenrechte und die bedeutenden Fortschritte in Sachen Gleichberechtigung der Geschlechter in der Islamischen Republik zu lobpreisen.
4: Gleichzeitig überschütten die unfreien Länder westliche Staaten regelmäßig mit Vorwürfen über angeblich fürchterliche menschenrechtliche Zustände, wobei Islamophobie und Rassismus zu den bevorzugten Anklagen gehören. Statt einer Institution zum Schutz der Menschenrechte ist der UNHRC eine Bühne für die Simulation von Menschenrechtsengagement von Diktaturen aller Art, die den Westen an den Pranger stellen. Dabei steht kein anderes Land so sehr im Zentrum der Verdammung des UNHRC wie Israel. Die NGO UN Watch wertet die Resolutionen aus, mit denen der Rat einzelne Länder verurteilt hat.
0: Das Ergebnis ist eindeutig. Von seiner Gründung 2006 bis heute richteten sich 108 Resolutionen des Menschenrechtsrats gegen Israel. Weit mehr als gegen alle anderen Länder. Der jüdische Staat begehe demnach mehr und gravierendere Menschenrechtsverletzungen als der Rest der Welt zusammen. Mit großem Abstand folgen in dem Ranking laut UN-Watch Syrien mit 45 Verurteilungen, Nordkorea mit 17 Verurteilungen und der Iran mit 15 Verurteilungen. In den ersten 10 Jahren seines Bestehens wurden Länder wie Afghanistan oder Pakistan vom UNHRC kein einziges Mal explizit verurteilt. Bis heute gibt es keine einzige Verurteilung Chinas oder Saudi-Arabiens.

0: Ihr hört das freie Radio Normanstar. 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Und ihr hört Handy und Cap, eine Sendung unserer Inklusionsredaktion.
1: Und unsere Inklusionsredaktion besteht aus Eva, Milena, Denise, Frankie, Mareike und Peter. Wir berichten über das Leben von Menschen mit Beeinträchtigungen und wollen positive Beispiele vorstellen. Ihr seid eingeschaltet beim Freien Radio Neumünster und heute spielen wir die Juni-Sendung und ja, ich bin nicht allein im Studio.
2: Hier sind Mareike und
0: Frankie
1: und Peter schiebt die Regler und wir haben einen besonderen Gast. Seid sehr gespannt. Bevor wir in das Gespräch einsteigen, ein bisschen Musik. Mark Foster und ein passendes Lied für unsere Inklusionssendung haben wir ausgesucht. Wir sind groß.

0: Ja, ihr seid immer noch bei Henny und Cap und das ist ja die Sendung, in der wir gern auch mal interessante Menschen vorstellen, die etwas zu sagen haben oder die eine wichtige Aufgabe haben für Menschen mit Behinderung. Und ja, so haben wir heute einen besonderen Gast bei uns im Studio. Ich übergebe mal an Frankie.
1: Ja, wir begrüßen heute bei uns die Landesbeauftragte für Menschen mit Behinderung vom Land Schleswig-Holstein, Frau Michaela Pries. Herzlich willkommen.
2: Ganz herzlichen Dank für die Einladung.
1: Ja, Frau Pries, wir freuen uns sehr, dass Sie mank Ihren ganzen Termin heute für uns Zeit gefunden haben. Und wir bitten Sie einmal, sich kurz vorzustellen.
2: Ja, wie gesagt, herzlichen Dank erstmal für die Einladung. Michaela Pries, mein Name. Ich bin 60 Jahre alt. Ich bin gelernte Erzieherin und Fachwirtin im Gesundheits- und Sozialwesen. Und ich bin seit April 2021 die Landesbeauftragte für Menschen mit Behinderung. Und ich habe vorher für einen Träger der Eingliederungshilfe, also einen Leistungserbringer, die Stiftung Drachensee, gearbeitet. Dort im Bereich soziale Teilhabe, Bildung und vor allem aber, und das war das, was mir besonders viel Freude gemacht hat, die Weiterentwicklung von Angeboten, also zum Beispiel besondere Wohnformen aufzulösen und neue Wohnangebote, ambulante Wohnangebote in Quartieren zu gestalten mit Hausgemeinschaften und Quartiersmanagement und all solchen Dingen. Und das war wirklich eine richtig schöne Aufgabe. Und so erstmal zu mir. Ach so, und ich lebe in Kiel und ich bin verheiratet und die Kinder sind aus dem Haus und wir haben einen kleinen Hund, der uns immer ordentlich auf Trab hält und das ist ein Terrier, der von dem habe ich, glaube ich, ein bisschen dieses Hartnäckige, wenn ich mich für irgendwas einsetze, dann will ich das auch richtig gut machen und verbeiß mich so ein bisschen wie ein Terrier, glaube ich.
0: Ja, und wir sind auch zu dritt. Vielleicht stellen wir uns auch nochmal vor.
3: Ja, ich bin Mareike Möller. Ich freue mich auch, hier zu sein, weil man in unserer Sendung, die wir selber mitgestalten, einfach immer viele interessante Menschen trifft. Mit viel Engagement. Und das klingt jetzt schon so.
1: Ja, mein Name ist Frankie und ja, freue mich ganz genauso. Also das ist ja auch selten, dass wir mal, sag ich mal, jemand vom Land hier zu Gast haben. Und deswegen haben wir auch ein richtig großes Themenspektrum und darauf freue ich mich natürlich auch ganz besonders.
0: Ja, und wie immer an den Reglern, Peter Fobian, und ich unterstütze die beiden vielleicht auch mal mit der einen oder anderen Frage.
1: Ja, dann starten wir mal in unser Gespräch. Frau Pries, was müssen die Hörerinnen und Hörer sich unter einer Landesbeauftragten für Menschen mit Behinderung vorstellen? Wie ist da Ihr genauer Aufgabenbereich?
2: Als Landesbeauftragte vertrete ich die Interessen der Menschen mit Behinderungen aus Schleswig-Holstein. Es gibt über 600.000 Menschen in Schleswig-Holstein, die mit einer Behinderung leben und sicherlich zusätzlich auch noch viele, von denen wir gar nicht wissen, die gar nicht in einer Statistik, in einer Tabelle irgendwo mal auftauchen. Und es gibt ein Gesetz in Schleswig-Holstein, das heißt Landesbehindertengleichstellungsgesetz. Und dort stehen die Aufgaben für die Beauftragte ganz genau drin. Ganz zunächst soll ich einmal die Landesregierung und den Landtag beraten. Zum Beispiel, wenn sie neue Gesetze machen. Dann prüfe ich diese Gesetze durch und schaue einmal, welche Auswirkungen haben diese Gesetze auf die Lebenswelten von Menschen mit Behinderungen. Muss da noch was geändert werden? Muss da noch was beachtet werden? Dann organisiere ich Mitwirkung, also Partizipation. In dem Gesetz steht nämlich auch drin, dass wir einen Landesbeirat für Menschen mit Behinderungen haben in Schleswig-Holstein. Und da liegt die Geschäftsführung und der Vorsitz bei mir als Beauftragter. Und in diesem Beirat sitzen über 21 Selbstvertretungsorganisationen aus ganz Schleswig-Holstein. Dann der Werkstattrat Schleswig-Holstein, die Frauenbeauftragten der Werkstätten und noch viele andere. Und die beraten mich wiederum in meiner Arbeit, damit ich weiß, was bei denen im Leben ich sage mal gerne, im echten Leben so los ist, dass ich eine gute Information dazu bekomme und weiß, welche politischen Empfehlungen ich geben muss, damit Probleme, die vielleicht da sind, dann besser aufgelöst werden. So. Und noch viele, viele andere Aufgaben, aber das, glaube ich, werden wir im Laufe unseres Gesprächs dann noch rausfinden, was das alles so ist.
3: Eingangs würde mich mal interessieren, die Gesetzgebung und die Begrifflichkeit Behinderung. Wir hatten kurz vor unserer Sendung schon die Frage in den Raum gestellt. Mhm. Wenn ich richtig informiert bin, gibt es ja eine Definition, was ist eine Behinderung? Und mich würde zum einen interessieren, welche Zielgruppen sind da drin? Weil eine Behinderung kann ja auch zeitlich begrenzt sein. Und was ist mit Menschen, die sich vielleicht eher mit als eingeschränkt definieren? Trennen Sie das oder ja, sagen Sie mal was dazu?
2: Also ich als Beauftragte trenne das nicht. Alle Menschen, die für sich eine Teilhabeeinschränkung, so nenne ich das dann, faktisch haben oder empfinden, das ist ja sehr unterschiedlich auch, wie ich aus meiner persönlichen Wahrnehmung heraus sage, ich habe da eine Einschränkung in der Teilhabe. So, zunächst mal fühle ich und bin ich für alle Menschen auch da und höre mir natürlich an, worin bestehen diese Teilhabeeinschränkungen. Weil das für mich immer ein wichtiger Hinweis ist, gibt es strukturell ein Problem, also im Kern ein Problem. Natürlich ist mein gesetzlicher Auftrag richtet sich im Wesentlichen an die Menschen, die mit einer chronischen Erkrankung, mit einer Behinderung, und zwar wie sie jetzt im neuen ist ja auch gar nicht mehr neu, im Bundesteilhabegesetz auch formuliert ist, besteht nämlich, dass sich die Einschränkung aus dem Zusammenhang mit den einschränkenden Umweltfaktoren sozusagen ergibt. Also wenn ich in einer das ist dann das Thema Barrierefreiheit. Wenn ich also aufgrund einer Barriere meine Teilhabe nicht leben kann, und ich sitze beispielsweise, weil ich irgendwie eine Erkrankung habe, dass ich nicht laufen kann, ich sitze in einem Rollstuhl, besteht ja meine Teilhabeeinschränkung darin, dass ich mit dem Rollstuhl einfach viele Bereiche im öffentlichen Raum auch gar nicht erreichen kann. So, und dieses Zusammenspiel, das ist sozusagen das, was dann der Behinderungsbegriff ist. Der wird aber immer noch, und deswegen finde ich super, dass Sie das ansprechen, noch sehr unterschiedlich interpretiert und gesehen. Im medizinischen Bereich und auch bei vielen anderen Menschen, die ansonsten keine Berührungspunkte zum Thema haben, ist eine Behinderung immer ein Defizit, immer eine Funktionsstörung, immer etwas, was nicht gut ist, was ein Fehler sozusagen am Menschen ist. Und das versucht der neue Behinderungsbegriff eben deutlich aufzulösen, sondern dass sich aus dem Zusammenspiel mehrerer Faktoren, einmal der Einschränkung oder des Merkmals des Menschen in Verbindung mit der Umwelt, sich eigentlich die Behinderung erst ergibt. Der Mensch an sich für sich per se ist nicht behindert, sondern nur im Zusammenspiel mit der Umgebung eigentlich behindert. Ja, ich hoffe, ich konnte das erklären, sodass man das verstehen kann. Das ist nämlich auch gar nicht so einfach.
1: Nein, auf jeden Fall, weil ich habe, wie gesagt, persönlich 17 Jahre in einer Einrichtung für Menschen mit Beeinträchtigung oder Behinderung. Genau das war nämlich das Thema. Denn die letzten Jahre, gab es ja immer so ein bisschen Bedenken mit dem Wort Behinderung, weil viele in der Kindheit es erlebt haben, dass sie mit diesem Wort diskriminiert wurden. Und von daher haben die dann eher tendiert Beeinträchtigung. Und deswegen ist dieses Thema immer noch total aktuell. Und deswegen fand ich auch gut, was Sie sagten, dass Sie halt beeinträchtigt sind, eine Teilhabe zu haben. Und da, glaube ich, können alle mit konform gehen mit diesem Vorschlag. Und von daher ist da trotzdem noch viel Arbeit vor uns, auch dass es in der Gesellschaft so ankommt. Denn leider werden behinderte Menschen oder beeinträchtigte Menschen immer noch diskriminiert. Und da sind wir eigentlich beim nächsten Thema schon angelangt. Und zwar ist das die UN-Behindertenrechtskonvention, die ja schon einen kleinen Bart hat sozusagen, aber leider immer noch nicht 1:1 umgesetzt wurde. In einigen Ländern vielleicht besser als bei uns, in einigen schlechter. Wie ist da der aktuelle Stand?
2: Auch das ein ganz spannendes Thema. Ich habe dazu im vergangenen Jahr eine große Veranstaltung gemacht. 17 Jahre UN-Behindertenrechtskonvention in Schleswig-Holstein, wat nu? Also wo stehen wir sozusagen? Und habe dazu ganz interessante Menschen eingeladen, die dazu auch was sagen konnten. Wo stehen wir in Schleswig-Holstein? Und ich glaube, dass wir zum Thema Inklusion, was ja ein wesentlicher Bestandteil der UN-Behindertenrechtskonvention ist, einmal Inklusion als ein Prozess, der immer läuft, der auch nie zu Ende sein wird, aber auch als ein Ziel, was wir haben. Da möchten wir gerne hin, eine vielfältige Gesellschaft zu haben, die voneinander und miteinander sozusagen bestmöglich funktioniert, gemeinsam und sich in ihren Stärken und Kompetenzen gegenseitig unterstützt und eben nicht auf das guckt, was nicht gut funktioniert, sondern sich bereichert zusammen. Und das in allen Lebensbereichen. Da sind wir nicht nur in Schleswig-Holstein, sondern auch deutschlandweit. Ich bleibe mal bei unserem Land und gucke nicht so sehr ins Ausland. Sind wir unterschiedlich weit. Das hat verschiedene Gründe. Wir haben einmal, glaube ich, durch den sogenannten Föderalismus, das bedeutet, jedes Bundesland in Deutschland kann auf der eigenen Länderebene viele Dinge selber entscheiden. Dadurch hat sich in Deutschland, in den Bundesländern vieles sehr unterschiedlich entwickelt, sodass auch Vergleichbarkeiten ganz schwer sind. Und in Schleswig-Holstein sehe ich zum Beispiel auf meinen Reisen, deswegen bin ich ja heute auch bei Ihnen, um das Land und die Leute noch mal besser kennenzulernen, die sich um dieses Thema kümmern, sich ganz viele engagierte Menschen, wo ich sage, da fehlt gar nicht die Haltung, da ist nicht zwischen den Ohren das Problem, sondern die wollen, die finden vielleicht nicht in der Fachlichkeit, nicht wissenschaftlich, aber so im richtigen Leben setzen die sich wirklich ganz doll für diese Themen ein und sind weit weg auch davon, Menschen zu diskriminieren, sondern versuchen wirklich mit Bordmitteln irgendwie das umzusetzen. Aber jetzt gucke ich mal in den Bereich Schule. Schulische Inklusion. In der UN-Behindertenrechtskonvention steht dazu eine ganze Menge drin, dass wir gemeinsam beschulen, dass wir allen Kindern die gleichen Chancen in der Bildung ermöglichen, dass wir keine separaten, also gesonderten Systeme haben und dennoch passgenau unterstützen. Und jetzt gucke ich auf unser Schulsystem in Deutschland, aber auch in Schleswig-Holstein und stelle fest, wir haben im Moment zunehmend Förderzentren, die entstehen. Es werden neue Förderzentren gebaut. Eigentlich sollten sie abgebaut werden. Und wir sollten gemeinsam inklusiv beschulen. Das Gegenteil ist der Fall. Auch dafür gibt es Gründe, so, die ich aber als Beauftragte natürlich gar nicht unterstützen kann, weil ich sage, das ist eine Entwicklung in die völlig falsche Richtung. Je früher Kinder auch schon in der Kita, da ist es auch inklusive Kita, auch nicht einfach. Je früher Kinder miteinander leben, lernen, Freizeit verbringen, Kontakte haben, desto selbstverständlicher ist es auch, Inklusion zu leben und sich in seiner Vielseitigkeit auch zu respektieren und wertschätzend miteinander zu sein und Menschen nicht auszugrenzen, weil sie zum Beispiel mit einer Behinderung leben. Und ja, und dann wiederum sehe ich in einzelnen Städten und Kommunen riesiges Engagement und da klappt das alles richtig super. Und mir fehlt für Schleswig-Holstein, aber auch für Gesamtdeutschland so ein bisschen ein Plan für die Umsetzung von Inklusion. Also so ein Masterplan, sagt man dazu, so ein ganz großer Plan, der dann auch diejenigen, die Politik machen und über Geld entscheiden, wie gibt man Geld aus, wirklich in die Pflicht nehmen und nicht sagen, ja, ihr könnt es machen, aber wenn ihr dann meint, ihr habt dafür nicht genug Geld, dann müsst ihr das eigentlich auch nicht. Das nennt sich Finanzierungsvorbehalt. Wenn man das immer unter diesen Vorbehalt stellt, dann ist klar, wie eine Entscheidung fällt. Und ganz besonders merken wir das am Thema Herstellung von Barrierefreiheit im öffentlichen Raum. Damit meine ich nicht nur Barrierefreiheit in Gebäuden oder auf der Straße mit Schwellen und Stufen und Rampen, sondern auch digitale Barrierefreiheit. Ja, ganz wichtiges Thema, worum ich mich auch als Beauftragte mit meinen Kollegen, ich bin ja gar nicht alleine, ich habe ja auch noch Kolleginnen und Kollegen, die ziemlich tolle Expertinnen und Experten sind. Dafür kämpfen wir ganz doll, denn alles, was wir barrierefrei haben, gibt allen Menschen, egal ob mit oder ohne einer Behinderung, aber gibt allen Menschen die gleiche Chance, diesen Raum auch zu nutzen und zu gestalten. Und ohne, dass ich immer eine Assistenz brauche, ohne, dass ich fragen muss, ob man mir helfen kann, ohne, dass es irgendwelche Sonderlösungen braucht. Und ich finde, das ist Aufgabe des Staates, und so steht es auch in der UN-Behindertenrechtskonvention, dass wir dieses zu tun haben. Und vielleicht abschließend zu dem Thema, kann man gar nicht ganz abschließend drüber sprechen, aber vielleicht so eine Information aus dieser Veranstaltung, die ich im vergangenen Jahr gemacht habe, ist etwas entstanden, worauf ich sehr gespannt bin. Und zwar habe ich Juristen beauftragt, einmal unsere ganzen Landesgesetze anzuschauen in Schleswig-Holstein und die mal zu überprüfen, stimmen die eigentlich mit dem, was in der UN-Behindertenrechtskonvention steht, stimmt das eigentlich überein oder müssen die geändert werden? Und wo kann das Land, ohne immer sagen zu müssen, ach, das kann nur in Berlin entschieden werden, das ist Bundessache. Nee, was können wir in Schleswig-Holstein selber wirklich entscheiden und was müssen wir ändern? Und ja, da hat sich Professor Welti und Professor Schaffei, die haben sich damit jetzt lange befasst, auch unter Einbindung der Menschen mit Behinderungen. Und ich bin sehr gespannt, weil wir im Sommer die Ergebnisse bekommen. Und dann geben wir das Ganze natürlich an die Landesregierung und an die Landespolitik. Da werden bestimmt viele Aufgaben drin sein und ich bin sehr gespannt, was die konkret dann tun werden, um die UN-Behindertenrechtskonvention besser umzusetzen in Schleswig-Holstein.
3: Würden Sie sagen, mein Eindruck, ich bin ja nun tätig in der Pflege, ist folgender, es werden Dinge entschieden, die Politik macht Vorgaben, es gibt neue Verordnungen. Gefühlt ist es dann oft so, dass der Leistungserbringer neue Verordnungen aufgedrückt wird. Also Sie sagten ja eben, Sie sehen die Verantwortung bei der Politik. Mein Eindruck im Erbringerfeld ist manchmal, ja, jetzt haben wir noch eine Vorgabe mehr, sieh zu, wie er sie umsetzt. Wir haben sie vorgegeben und schlimmstenfalls, wenn wir es nicht leisten können, in einem geforderten Zeitraum, gibt es am Ende noch Sanktionen. Ist das nur gefühlt oder sehen Sie das ähnlich?
2: Nein, das ist nicht gefühlt. Das kann ich aus meiner beruflichen Tätigkeit bestätigen. Das kann ich aber auch aus der Rolle der Landesbeauftragten und dem Kontakt zu ganz vielen Leistungserbringern im Bereich Pflege, im Bereich Assistenz, egal wo wir da unterwegs sind, Kinder-, Jugendhilfe, absolut bestätigen. Ich bin gestern gerade beim Paritätischen Wohlfahrtsverband zu einer Podiumdiskussion gewesen, wo es auch um solche Themen ging. Wir haben jetzt gerade in Berlin wieder neue Referentenentwürfe für Gesetze, wo man das Gefühl hat, die haben überhaupt keine Ahnung, was in den Lebensrealitäten vor Ort eigentlich los ist und was die Menschen bewegt, wo es kneift und was eben auch gut, manchmal, jetzt in diesem Fall nicht, aber manchmal auch gut gemeinte Ideen für Veränderungen eigentlich am Ende dieser Kette auslösen, bei denen, die es umsetzen sollen. Und das ist wahnsinnig viel Geld, was ausgegeben wird für Verwaltungsebenen, wo man also innerstaatlich, nicht mal am Menschen direkt selber, sondern innerhalb der Behörden, der Ämter und so weiter, wahnsinnig viel Geld ausgeben muss, um das überhaupt alles umzusetzen, nachzuweisen. Man muss immer Wirkung nachweisen, man muss Geldströme transparent machen. Es muss alles im Einzelfall genau dokumentiert sein, obwohl es an anderer Stelle schon eine Dokumentation gibt, aber die darf nicht abgeglichen werden. Also so geht es. Eigentlich gibt es wahnsinnig viele Beispiele dafür und wir hören immer, es muss entbürokratisiert werden. Und dieser Versuch zu entbürokratisieren schafft aber schon wieder neue Bürokratie. Das merken die nur nicht. Und deswegen sind die Verbände gerade auf allen Ebenen ganz, ganz stark auch in ihren Stellungnahmen und machen konkrete Vorschläge. Und wir hoffen sehr gemeinsam, da sehe ich uns wirklich auch als Schicksalsgemeinschaft, all derer, die mit Menschen und für Menschen arbeiten, dass wir dort doch mal einen großen Wurf hinbekommen und dieses Misstrauen seitens der Politik gegenüber denen, die diese Arbeit erbringen, man würde die Gelder nicht korrekt verwenden, dass das endlich mal aufhört. Weil auch da in Schleswig-Holstein hat zum Beispiel das Rechnungsprüfungsamt mal dann geprüft, Landesrechnungshof und so weiter, die haben dann die sozialen Träger sich mal angeschaut und geguckt, wie werden die Mittel eigentlich verwendet, weil ja angeblich es einen Skandal nach dem anderen gab und die Mittel nicht richtig ausgegeben wurden. Das hat sich nicht gezeigt und bestätigt, dass das so ist. Also mehr Vertrauen wieder in die, die diese Arbeit tun. Natürlich, Kontrolle muss immer sein, wenn öffentliche Gelder ausgegeben werden, aber bis zu einem gewissen Grad müssen auch die, die die Leistung erbringen, in die Lage versetzt werden, das flexibel und bedarfsgerecht zu machen, sodass es für alle das bestmögliche Ergebnis gibt. Also ich bin da ganz bei Ihnen.
0: Sie hatten vorhin gesagt, zu Ihren Aufgaben gehört auch, die Landesregierung zu beraten. Also wenn zum Beispiel neue Gesetze erlassen werden. Woher beziehen Sie Ihr Wissen über die von Ihnen angesprochenen Lebensrealitäten der Menschen mit Behinderung?
2: Ja, das hatte ich eben schon einmal kurz angesprochen, dass ich als Landesbeauftragte natürlich nicht alleine arbeite. Ich habe 11 Mitarbeiterinnen und Mitarbeiter, das sind keine Vollzeitmitarbeiterinnen, aber 6 Vollzeitstellen müssten da mittlerweile bei rauskommen, die sehr unterschiedliche Professionen haben und Berufe mitgebracht haben und Kenntnisse. Unter anderem eine Juristin, die in verschiedenen Rechtskreisen, die für uns besonders wichtig sind, sich sehr, sehr gut auskennt. Wir haben eine Architektin, die rund um das Thema barrierefreies Bauen eine hohe Expertise hat und Planung und so weiter, Hochbau. Wir haben einen Kollegen, der bei uns auch die Beschwerdestelle für digitale Barrierefreiheit öffentlicher Stellen bearbeitet, der ein Experte ist für den digitalen Raum und dort sehr, sehr gut Bescheid weiß. Und so habe ich für alle Bereiche eigentlich Kolleginnen und Kollegen, die etwas besonders gut durchdringen. Dann ganz wichtig natürlich die Selbstvertretungen, die uns in ihrer Arbeit oder aus ihrer Arbeit heraus natürlich sehr, sehr wichtige Hinweise geben, die wir dann über den Landesbeirat natürlich auch erfahren, aber auch durch sehr, sehr gute Netzwerke, die wir mittlerweile haben. Und deswegen bin ich vom ersten Tag an als Beauftragte, das war ja so in der Corona-Zeit, als ich Beauftragte wurde, bin ich aber schon gereist und reise also durch ganz Schleswig-Holstein und versuche auch vor Ort mir einen Eindruck zu verschaffen, was sind die Umstände, aus denen heraus Positionen entstehen oder auch Schwierigkeiten da sind oder wo funktionieren Dinge. Ich gucke immer gern nach dem, was gut läuft. Wo funktioniert irgendwas richtig gut und kann man das vielleicht übertragen oder liegt es daran, dass da lokal irgendwas besonders anders ist, dass es auch nur da so gut gehen kann? Und ich bin natürlich vernetzt mit den Beauftragten der Länder und des Bundes. Deswegen fahre ich jetzt zum Beispiel heute Abend auch nach Celle, weil wir uns dort treffen. Jedes Bundesland hat einen Beauftragten für Menschen mit Behinderung. Und Jürgen Dusel als Bundesbeauftragter ist dann auch dort. Wir haben gemeinsame Konferenzen. Und wir besprechen dort die Themen, die wir nicht im Bundesland alleine klären können, sondern die eben Bundesgesetzgebung auch sind. Und wir haben die Möglichkeit, in die Fachministerkonferenzen auf Bundesebene auch zu gehen. Ich zum Beispiel bin im Bereich Gesundheitspolitik sehr aktiv und bin jetzt auf der Gesundheitsministerinnenkonferenz und versuche dort Themen einzubringen, wo wir feststellen, da gibt es große Probleme und da brauchen wir einfach andere Gesetzgebung, andere Förderkulissen. So. Mhm. Und
0: das ist ja jetzt so der Blick auf die große Politik.
3: Mhm. Wir haben jetzt schon einen ganzen Teil Interview gehört und um das nochmal so Revue passieren zu lassen, gibt es jetzt zwischendurch ein bisschen Musik. Wir hören jetzt Blind Foundation mit dem Lied Inklusion.

0: Deutschland geht.
1: Behindert zu sein oder behindert zu werden ist ja oft auch ein individuelles Schicksal. Hm. Können denn Betroffene auch sich direkt an Sie wenden?
2: Ja, ausdrücklich ja. Und das auf ganz unterschiedliche Weise. Mit Blick auf Hürden, jemanden zu erreichen. Also wir können zum Beispiel auch für Menschen, die gehörlos sind, entsprechend haben wir eine Erreichbarkeit. Ich fahre auch zu Menschen oder Kolleginnen und Kollegen fahren auch zu Menschen. Das ist tatsächlich ein Teil unserer Arbeit, der ein bisschen ähnlich ist zu dem, was die Bürgerbeauftragte Samia El-Samadoni tut, die im gleichen Gebäude sitzt und die eine sehr große Anzahl von Juristinnen und Juristen im Haus hat. Das heißt, wenn wir Problemfälle uns erreichen, wo ich dann auch sage, dafür reicht unser Wissen nicht aus, dann, wenn dann die Petentin oder der Petent, also der Mensch, der mit einem Problem zu uns kommt, uns das erlaubt, dann gehen wir damit zur Bürgerbeauftragten und dann schauen wir uns das gemeinsam an. Sehr häufig müssen wir Dinge erklären, weil irgendwelche Formulare, die man bekommt, Post, die man bekommt, nicht verständlich sind oder weil man sehr lange Wartezeiten hat, bis überhaupt über einen Antrag entschieden wird oder weil etwas abgelehnt wird, obwohl es wirklich dringend einen Bedarf gibt oder weil es Streit gibt mit Leistungserbringern, weil Leistungen nicht so laufen, wie man sich das wünscht und wie es auch erforderlich wäre. Also die Bandbreite ist da ganz groß. Und mein Job ist eigentlich erstmal zu gucken, steckt dahinter, das sagte ich eben schon mal, ein strukturelles Problem. Das ist für mich der entscheidende Punkt. Alles andere versuche ich dann weiterzugeben an Stellen, die Beratungen viel besser machen können. Zum Beispiel eine EUTB, ja, oder aber ZSL Nord oder andere Unterstützungsangebote, die bestenfalls aus der Selbsthilfe auch kommen, weil ich glaube, das Verständnis für ein Problem und die Lösungsfindung kann auf diesem Wege viel besser erfolgen als über so eine Art Behörde, wie wir es ja mehr oder weniger sind. Und insofern haben wir auch da sehr enge Netzwerke und versuchen auch die kommunalen Beauftragten und Beiräte zum Beispiel entsprechend zu unterstützen, die ja auch eine gute Beratungsfunktion haben, aber eben auch EUTBs, mit denen wir uns regelmäßig treffen und andere Organisationen. Ja, und wenn es dann strukturell ist, kann ich immer nur sagen, immer alles zu mir. Und wir schicken niemanden, der sich an uns wendet, weg, ohne dass wir einen Weg aufzeigen einer Lösung oder einer besseren Unterstützung, als wir sie vielleicht leisten können.
3: Und zur Überbrückung machen wir noch ein bisschen Musik, und zwar von der Gruppe Karat, über sieben Brücken musst du gehen.

0: vielleicht für unsere Hörerinnen, wir hatten auch mal ein Interview bei einer IOTB aus Neumünster, einfach zur Erklärung. Wer es nicht gehört hat, ich meine, es heißt ergänzende unabhängige Teilhabeberatungsstelle, sowas gibt es auch gesetzlich vorgegeben in jeder Region. Ja.
1: Und lässt sich bei uns ein bisschen Werbung in eigener Sache auf unserer Website freiesradio-neumünster.de auch in der Audiothek nochmal nachhören. Also wenn ihr da nochmal reinhören wollt, da sind diese Interviews und auch das, was wir heute hier besprechen, dann auch nochmal nachhören.
0: Und ich habe auch andere Themen. Also die Überschneidung ist wirklich da, die stelle ich fest. Wir hatten auch schon das Thema Internet, Barrierefreiheit. Also da finde ich gut, dass diese Vernetzung irgendwie da ist.
1: Da hatten wir jemanden von der Datenzentrale Schleswig-Holstein und da habe ich so viel gelernt über Barrierefreiheit auf dem Bildschirm, dass ich jetzt meine eigene Website auch schon ganz anders sehe.
2: Ja, da habe ich, wie gesagt, auch einen sehr kompetenten Kollegen, den Jens Handler im Team. Und der ist auch immer gerne bereit zu unterstützen. Der ist auch mit dem offenen Kanal insgesamt gut in Kontakt. Und ja, also sonst, falls es da nochmal Interesse gibt, zu unterschiedlichen Bereichen nochmal Gesprächspartnerinnen oder Partner zu haben, kann man in meinem Team, glaube ich, auch immer ganz spannende Leute finden, die ganz besondere Kenntnisse haben und die auch gerne drüber sprechen und erklären.
1: Da nehmen wir Sie beim Wort.
2: Ja, super gerne.
1: Also, wir sind ja auch immer interessiert daran, kompetente Leute einzuladen, um hier wirklich auch was weitergeben zu können.
3: Genau. Ja. Und was für mich nochmal eine wichtige Frage wäre, wie gestaltet sich die Zusammenarbeit der Politik? Die Kassen sind leer. Ich kann mich daran erinnern, im Dezember letzten Jahres sagte jemand aus der Landespolitik, Behinderte sind zu teuer. Das war die wörtliche Aussage, die durch alle Werkstätten ging und Empörung hervorgerufen hat. Wie gestaltet sich für Sie der Umgang mit der Politik? Wie offen sind die? Sie haben enorm viel Wissen. Sie brauchen wahrscheinlich sehr viel Überzeugungskraft, um das da am Mann und an die Frau zu bringen. Und das würde mich nochmal interessieren.
2: Also insgesamt ist die Zusammenarbeit mit der Landespolitik super. Die hat sich ganz, also wirklich gut entwickelt, weil wir feststellen können, dass Landespolitik sich immer häufiger an uns wendet, um nachzufragen. Und auch dauerhaft Gast im Landesbeirat ist. Also dort sitzen in den Sitzungen des Landesbeirats tatsächlich auch die Abgeordneten. Ich werde mit dem Team immer häufiger gefragt zu allen möglichen Vorgängen. Wir sollen also das macht auch wirklich viel Arbeit, weil wir sehr, sehr viele Stellungnahmen abgeben, sehr viele Hintergrundgespräche haben, bevor die irgendwelche Anträge stellen, dass sie mit uns nochmal sich rückversichern wollen, ob das so richtig ist. Es ist natürlich aus meiner Rolle als Beauftragte immer noch zu wenig. Alles ist immer zu wenig. So, es sollte alles schneller gehen, besser gehen, einfacher gehen. Aber da merken wir dann natürlich auch, und ich spreche immer von wir, weil ich sage, ich bin zwar die Landesbeauftragte gewählt, aber meine ganze Truppe ist die Landesbeauftragte. Immer wenn von uns jemand unterwegs ist, ist vertritt er uns als Landesbeauftragte. So, und es gibt natürlich Menschen, auch Menschen in politischer Verantwortung, die in ihrem Leben noch nie Berührungspunkte hatten zu diesem Thema oder zu Menschen oder zumindest nicht bewusst. Die haben dann zwar zum Beispiel Oma zu Hause, die nicht mehr gut hören kann und vielleicht auch nicht mehr gut sehen kann und ein bisschen am Stock geht, oder vielleicht hat ein Angehöriger mal einen Schlaganfall gehabt. So. In solchen Momenten, wo es dann bewusst wird, wo sowas passiert, durch einen Unfall, durch eine Erkrankung, durch Folgen einer Erkrankung, ist das Bewusstsein plötzlich anders. Und das ist diese, ich wünsche niemandem eine persönliche Betroffenheit oder Befasstheit damit. Aber das ist natürlich ein Beschleuniger und ein Ereignis, zu dem Menschen dann merken, die vorher keinen Kontakt hatten, wie steht es eigentlich um unser System? Wie sind die Unterstützungen? Was sind das für Mühen, an Informationen zu kommen, sein Recht zu bekommen, die Finanzierung abzusichern, die eigene Berufstätigkeit aufrechtzuerhalten, obwohl man vielleicht eine Pflegesituation zu Hause hat und so weiter und so weiter. Also insofern, wir haben da natürlich Luft nach oben, aber ich stelle fest, in den 5 Jahren, die ich jetzt Beauftragte bin, das jährt sich tatsächlich heute genau 5 Jahre, bin ich im Amt. Und da hat sich sehr viel, sehr positiv entwickelt. Was Sie angesprochen hatten, diese Aussagen im vergangenen Jahr, die kamen gar nicht aus der Landespolitik, das ist für Außenstehende, also aus dem Landtag, sondern aus den Ministerien. Da ging es um die Kostenentwicklung in der Eingliederungshilfe. Eingliederungshilfe mit Kosten in Schleswig-Holstein von über 1 Milliarde Euro. Das ist richtig, richtig, richtig viel Geld. Und dass man dort natürlich überlegt, wie können wir das alles noch bewältigen? Das ist nicht nur in Schleswig-Holstein Thema, das ist deutschlandweit ein Thema. Dazu befassen wir uns jetzt in Celle auch auf der Konferenz damit, weil Menschen, die sich im System gar nicht auskennen, dann plötzlich komische Aussagen machen, ohne vorher mal sich gut beraten zu lassen. Und mit dem, was sie sagen, viele Ängste auslösen bei Menschen, die angewiesen sind auf Unterstützungsleistungen, weil sie den Bedarf einfach haben, um Teilhabe auch leben zu können. Und was das dann macht, und ich habe dort auch scharf in einer Presse, was ich selten mache, scharf in einer Presse widersprochen und darauf hingewiesen, dass das nicht der Wortlaut sein darf, dass man es nicht so reduzieren darf und vor allem Menschen auch nicht so verunsichern darf, indem man sagt, ja, also Teilhabe, gleichberechtigte Teilhabe ist eine Kostenfrage. Ja, wir haben Gesetze, wir haben eine UN-Behindertenrechtskonvention ratifiziert, also sie ist geltendes Recht in Deutschland. Das ist nichts Beliebiges, nichts, was man nach Kassenlage, und so hatten wir ja eigentlich auch schon angefangen, auslegen kann, sondern das ist ein Menschenrecht. Ist auch keine Besserstellung von Menschen mit Behinderungen, sondern es ist einfach eine quasi Leistung, die eine Angleichung an Chancengleichheit herstellen soll. Und ja, da ist eine Menge Dampf drin. Und ich sage auch mit Blick auf politische Entwicklungen, und wir sehen es in einigen Bundesländern ja jetzt anhand der Wahlergebnisse, aber auch von Umfragen, dass Parteien, die sich am politischen Rand befinden, ein Menschenbild vertreten und auch Aussagen machen und auch schon konkret handeln, wo sie die Möglichkeit haben zu handeln, dass die Situation für Menschen, die Teilhabe, Unterstützung brauchen, dass das für die wirklich kritisch wird. Und da müssen wir ganz geschlossen auftreten. Und deswegen ist es so gefährlich, unsere politischen Vertretungen, die eigentlich aus der politischen Mitte kommen, mit solchen Aussagen durchkommen zu lassen. Da müssen wir ganz entschieden gegen ansprechen und das richtigstellen. Weil das, das hatten wir alles schon mal vor vielen Jahrzehnten. Und sowas möchte niemand von uns auch nur am Ansatz nochmal erleben.
1: Ich habe auch gelesen, der Landesbeirat hat sogar einen Aufruf zur Bundestagswahl erlassen oder ausgesprochen. Ne?
2: Genau.
1: Also der bezieht auch politisch dann Stellung.
2: Das Absolut.
1: Finde ich auch sehr gut, so in dem Sinne, wie Sie das gerade beschreiben. Ja, Frau Pries. Hast du noch eine Frage, Mareike? Wir müssen langsam auf.
0: Ja.
1: Das ist immer meine ungünstige Rolle hier.
0: Ja.
1: Ich muss immer auf die Zeit
0: achten. Ich habe auch gedacht, wann kommt der Zeitwächter?
1: Der ist schon da.
0: Ja, ich bin immer für die Hörer. Ich bin für. Mich interessiert immer ein konkretes Beispiel. Eine Sache, die Sie eingangs sagten, war zum Beispiel Beratung zu neuen Wohnmodellen geben oder Positivbeispiele. Gibt es irgendwas vielleicht aus der näheren Vergangenheit, wo Sie sagen, da haben wir das gemacht? Einfach so als fassbares Beispiel. Wo kann man mal sehen, wie das gewirkt hat?
1: Im Radio heißt es dann immer mit der Bitte um eine kurze Antwort.
2: Genau.
1: Wenn es geht.
2: Ich selber als Beauftragte mache diese Angebote ja nicht. Aber es gibt in Schleswig-Holstein in den einzelnen Kommunen viele neue inklusive Wohnangebote, wo ganz unterschiedliche Menschen zusammenleben. Die kriegen eine Unterstützung ins Haus, die passgenau ist, wo es Gemeinschaftsräumlichkeiten gibt, wo man im Quartier eingebunden ist. Und da kann man auf verschiedenen Karten mit verschiedenen Suchbegriffen sozusagen, kann man da ganz gezielt auch schauen. Das ist der Trend, insbesondere mit Blick auf Menschen, die auch einfach älter werden, dass auch ältere Menschen solche Wohnangebote gerne nutzen. Und insofern, wenn ich jetzt ein Einzelbeispiel nenne, ne, dann kriege ich Kloppe von all den anderen.
0: Okay.
2: Die sagen, warum hast du uns nicht genannt? Aber es bewegt sich da ganz viel in ganz Schleswig-Holstein. Also da gibt es tolle Möglichkeiten auch mittlerweile.
1: Also für Neumünster haben wir da auch schon konkret mal was vorgestellt. Da hatten wir auch einen Gast hier, die hat da drüber berichtet. Ja, bevor ich Frankie das Wort gebe zur Moderation, Frau Pries, in der Psychologie gibt es ja immer dieses schöne Bild, wenn da die gute Fee kommt und sie fragt, hast du einen Wunsch? Sind Sie in der Lage, diesen Wunsch zu äußern?
2: Ja, ich würde mir wünschen, dass Stellen wie meine überflüssig wären und zwischen den Ohren, in den Köpfen, bei allen Menschen alles klar wäre.
1: Schöner Wunsch.
2: Ja.
3: Ja, da möchte ich mich gerne anschließen. Und zwar, das Wort Inklusion dürfte es eigentlich gar nicht geben. Es müsste eine Selbstverständlichkeit sein, das Ganze. Und wir bedanken uns recht herzlich, Frau Pries, dass Sie sich für uns die Zeit genommen haben. Kommen gerne auf Ihr Angebot zurück, in einer der nächsten Sendungen wieder bei uns zu sein, beziehungsweise jemand aus Ihrem Beraterstab. Und von daher vielen lieben Dank.
1: Das war mal heute eine etwas anders gestaltete Sendung. Wir hatten Michaela Pries hier, die Landesbeauftragte für Menschen mit Behinderungen von der Landesregierung in Kiel. Aber ihr stimmt hoffentlich zu. Sie hat so viel Interessantes zu sagen, dass es sich echt gelohnt hat, mal eine ganze Sendung diesem Thema zu widmen. Oder, Frankie?
3: Ja, sehe ich ganz genauso. Da mussten wir einfach ein Special draus machen, denn gerade Frau Pries ist eine sehr viel beschäftigte Frau. Die hat ganz, ganz viele Baustellen, hängt eng an der Politik und ich glaube, ihre Aussagen waren wirklich sehr informativ.
1: Was nimmst du denn mit, Mareike?
0: Ich nehme mit, eine Frau mit viel Engagement kennengelernt zu haben, die hat eine Haltung, die brauchen wir. Es ist toll, dass sich wirklich Leute an so wichtigen Stellen einsetzen. Und ich werde jetzt nochmal die Kontaktmöglichkeiten aufzeigen. Es gibt eine Internetadresse, die lautet www.inklusion.sh/kontakt oder auch lb@landtag.ltsh.de.
1: Kannst du die letzte nochmal wiederholen?
0: lb@landtag.ltsh.de.
1: Ja,
0: und, ja, genau. Also ich glaube wirklich, da hat man ein Ohr und eine Adresse, an die man seine Anliegen an die man sich wenden kann. So.
1: Ja, und sie bespielt ja viele Themen und Frankie hat es ja vorhin schon mal gesagt, vielleicht können wir sie ja nochmal einladen und zu einigen Spezialthemen dann nochmal weiter mit ihr sprechen. Wenn ihr, liebe Hörerinnen und Hörer, Fragen habt oder Anregungen, dann wendet euch doch gerne per E-Mail an uns, die Inklusionsredaktion. Und zwar freiesradio-nms.de, info@freiesradio-nms.de. Und ja, wir freuen uns, werden auch darauf reagieren. Und wenn jemand Lust hat, vielleicht auch mal mitzumachen bei uns, ihr habt ja jetzt diese Sendung vielleicht schon öfter gehört und wisst, was hier so abläuft, meldet euch gerne. Wir nehmen Kontakt auf.
3: Ja. Sehe ich ganz genauso. Und vor allen Dingen, es wäre schön, wenn ihr uns schreiben würdet, welche Themen ihr gerne auch in unserer Sendung haben möchtet. So müssen wir mal eine gewisse Vorauswahl treffen. Wir können nicht genau prüfen, kommt das jetzt rüber, kommt das gut bei euch an. Deswegen schickt uns ruhig Themenvorschläge oder auch Fragen an irgendwelche interessanten Menschen, die wir vielleicht mal einladen können.
1: Und zum Abschluss ein bisschen Musik.
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1: Hallo und herzlich willkommen zu Analog ist besser 6 2026. Mein Name ist Roland und heute wird es laut, ungemütlich und herrlich unangepasst. Wir reisen zurück in die USA der 90er Jahre. Während die Welt auf dem polierten Grunge-Hype aus Seattle schaute, brodelte im Underground etwas viel Verstörenderes, der Noise Rock. Es geht heute um Dissonanz, um Feedback als Instrument und um Bands, die klingen, als würden sie ihre Verstärker mutwillig zerstören. Heute im Programm die Pioniere aus Chicago, der Wahnsinn aus Texas und die dunkle Energie von New York. Und los geht's mit The Jesus Lizard und Pass aus dem Jahre 1992, The Melvins mit Honey Bucket aus dem Jahre 1993 sowie Shellac mit Prayer to God aus dem Jahre 2000.

Amen. Wir haben unter anderem gerade The Jesus Lizard gehört. Für viele die Definition von Noise Rock. Sänger David Joe klang oft so, als würde er während der Aufnahme gerade verhaftet oder exorziert werden. Ein ganz entscheidender Name für diesen Sound ist Steve Albini. Ob als Produzent für Nirvana oder mit seinen eigenen Bands Big Black oder eben Shellac. Albini hat den Analogis besser Gedanken perfektioniert. Er hasste den Begriff Producer, nannte sich Recording Engineer und schuf einen trockenen, aggressiven Schlagzeugsound, der bis heute unerreicht ist. Noise Rock in den 90ern war oft die Antithese zum glatten Radio Rock. Es war Musik, die physischen Widerstand leistete. Wir hören nun Scratched Acid mit Greatest Gift, Cherubs mit Stack Party, Unsane mit Scrape sowie The Cows mit Hitting the Wall.

Fernsehen aus New York sind berüchtigt für ihre Plattencover, die oft da dort Fotos zeigten. Und das passt zur Musik. Urbaner Verfall, Angst und Lärm. Aber Noise Rock war nicht nur stumpfes Draufhauen. Bands wie Sonic Youth hatten den Weg geebnet, indem sie zeigten, dass man Gitarren auch mit Schraubenziehern oder Drumstick spielen kann. In den 90ern wurde das Ganze dann noch ein Stück nihilistischer. Es ging um die Textur des Geräusches. In einer Welt, die digitaler wurde, war die Musik eine haptische, fast schmerzhafte Erinnerung an die analoge Realität. Wir schauen jetzt in den Nordwesten und zu Bands, die selbst dem Grunge zu schräg waren. Wir hören nun Unwound mit Corpse Pose, Hammerhead mit Swallow, Today is the Day mit Willpower sowie Drive Like Jehu mit Luau.

Wenn man über 90er Noise Rock spricht, kommt man an einem Label nicht vorbei. Amphetamine Reptile Records, kurz AMREP. Gegründet von Tom Haselmeier, ist dieses Label die Heimat für fast alles, was laut und unberechenbar ist. Es ist und war eine Ästhetik des Hässlichen, die aber eine unglaubliche Energie freisetzte. Viele dieser Bands verschwanden so schnell, wie sie gekommen waren, aber ihr Einfluss auf modernen Post-Punk und Hardcore ist gigantisch. Zum Abschluss der Sendung hören wir noch einmal ein paar Brocken, die zeigen, wie vielfältig Noise eigentlich sein konnte. Wir hören Gussard mit Glued, Jogbore mit Narrow, Cosmic Psychos mit Heart sowie Helmet mit Shirley MacLaine.

Das war ein Streifzug durch den amerikanischen Noise Rock der 90er Jahre. Wir haben gelernt, Dissonanz ist keine Fehlstimmung, sondern eine Entscheidung und Feedback ist kein Fehler, sondern ein Statement. Alle Infos zur Sendung und die Playlist findet ihr online unter linktr.ee/analogisbesser. Mein Name ist Roland, das hier war Analog ist besser. Und zum Abschluss gibt's noch einen Bonustrack von The Cows. Ich bin raus. 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

Guten Abend bei Rumble am Mikrofon, gehört Fluch. Los geht's gleich mit einer neuen Nummer der Vogels mit dem Titel Stop and Take a Minute. Das neue Album wird genauso heißen und auf Wicked Cool Records herauskommen. Der Gitarrist Flash Hammer ist ja verstorben, hat diesen Titel geschrieben und jetzt hat Keith Strang von den Flashstones den Gitarrenpart übernommen. Stop and Take a Minute.

Die aktuelle 7-inch der Schweizer Garage Rockers, The Giant Robots, ist auf Rogue Records erschienen, sind zwei Titel drauf. Wir hören Goodbye.

seltene Platte von den Australiern The D-Bones mit dem Titel Greatest Hits gibt's auf Rumble Skunk Records. Dieses Album wurde bereits 1989 aufgenommen und ist 40 Jahre später veröffentlicht auf Rumble Skunk Records. No Sympathy.

Das Album ist natürlich keine Neuveröffentlichung, sondern eine Wiederveröffentlichung. Jetzt nach England zu der Band Studio 68 aus ihrem letzten Album. Eine Orgelinstro, eine kurze Orgelinstro, aber voller Orgelpower. One-Way-Ticket.

The Oompa Loompas kommen aus dem Madrider Garage Rock Underground und sie haben ein neues Album mit dem Titel Augustus Gloop auf Wild Cave Records herausgebracht. The Sands of Time.

Soulful 60s Beat, R&B und Garage ein bisschen. Das kommt aus England von einem Quartett mit dem Namen The Capellas. Ihr letztes Album ist auf Soundflat Records erschienen und heißt Untamed. Untrue.

Jetzt zu einer schwedischen Rockband mit dem Namen Two-Headed. Das Album heißt Fear Nothing, My Love und ist auf Chabuta Records erschienen. Gegründet von Kurt Dreckes, Ex-Supergrooves und Royal Cream und Robert Erickson, Ex-Helicopters und anderen Bands. Circles.

Weil Billy Childish hat mit seiner Band CTMF auf Damage Goods Records wiederum ein Album herausgebracht mit dem Titel House on Fire. Auf dem Track House on Fire singt seine Frau Julie und spielt den Bass, und sie hat den Song auch geschrieben.

In a 10-inch voll mit Instros kommt von den Roots mit dem Titel Play herausgekommen auf Chabuta Records. Voll ist diese Platte mit 6 neuen Interpretationen von klassischen Velvet Underground Nummern. I'm waiting for the man.

Die nächste Band heißt Mika and the Mirrors, stammt aus Denver, Colorado und hat ein neues Album mit dem Titel Liar's Chair auf Beluga Records gemeinsam mit Spaghetti Town Records herausgebracht. Tortilla Soup.

Noch mehr Power hat die nächste Band, die stammt aus Minneapolis und nennt sich The Fret Rattles. Das neue Album As the World Falls Apart kommt von Ghost Highway Recordings. See you on the other side.

Nach der schwedischen Rockband Two-Headed habe ich noch eine weitere schwedische Rockband dabei, The Beat City Tube Works. Ihr neues Album ist ebenfalls auf Ghost Highway Recordings erschienen und heißt Through Space and Time. Und der Titel heißt genauso Through Space and Time.

Von der dänischen Instro-Band The Tremolo Biergut wird in Kürze ein Album erscheinen. Auskoppelung, also Singles-Auskoppelungen gibt es ja schon zur Genüge. Eine davon nennt sich The Only Game in Town. Das Label ist Crunchy Frog.

sehr stark von den 60s beeinflusst, ist auch die nächste Band, eine Band aus Glasgow mit dem Titel The Fast Camels. Das neue Album heißt Lost to Do This World und ist auf Cool Cat Records erschienen. L.A.

Aus Griechenland kommt der nächste 60s-Stoff, allerdings ist die Band aus Italien. I Phenomene heißt diese Band und eine 4-Song-7-Inch kommt eben aus Griechenland von Lost in Time Records. Quando il cielo.

Und Cielo ist ja der Himmel, darauf folgt die Hölle und jetzt wird's ganz, ganz heftig mit der Band aus Minnesota, The Impeller, aus ihrem neuen Album Bloody Hell.

So heftig jetzt natürlich nicht immer weiter und auch jetzt nicht. Die nächste Band stammt aus Austin, Texas, nennt sich The Draculas. Das neue Album Midnight City ist auf Wild Honey Records in Italien erschienen, gemeinsam mit Dirt Nap Records in den Vereinigten Staaten. 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

Das war Rambl am Mikrofon gehört. Fluch, wir hören uns wieder am kommenden Montag von 21 Uhr bis 22 Uhr. Bis dahin alles Gute. Und jetzt noch Bart and the Bratz mit Hope You Enjoyed.

0: Hallo, wer, was? Oh, Moment. Alter, schon acht oder was?
1: Hey, Mann, ich verarsche.
0: Was denn, hab ich verpennt?
1: Kannst du mal einmal deine scheiß Mailbox abbrennen, Alter? Wo bist du denn den ganzen Tag?
0: Ich hab heute geschlafen.
1: Hör mal deine Mailbox ab. Hör mal deine Mailbox ab, dann können wir uns sowieso erschießen.
0: Handy war aus.
2: Sie haben 8 neue Nachrichten und 2 gespeicherte Nachrichten.

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